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1: Hier ist der Antritt, der Fahrradpodcast auf Detektor FM mit der 4. Mai-Ausgabe 2026. Mein Name ist Gerolf Meyer und ich freue mich über das schöne Feedback zu meinem Beitrag von der Spezialradmesse Spezi aus der letzten Woche. Die Atmosphäre der Spezi und die sehr interessanten Geschichten hinter den dort gezeigten Produkten scheinen auch für einige von euch ganz gut rübergekommen zu sein. Und darum geht's ja in diesem Podcast: Geschichten aus der Fahrradwelt hörbar machen und im besten Fall damit den Horizont immer wieder ein Stück erweitern. Ich versuche das hier in jeder Woche fortzusetzen und dabei unterstützen mich und das Team hier viele Menschen, die sich ins Antritt-Peloton bei Steady oder Apple Podcasts einreihen. Für einen Cappuccino im Monat könnt ihr sicherstellen, dass wir gemeinsam in die Fahrradwelt hineinhören können. Und wie das geht, lest ihr in den Shownotes. Und ganz praktisch umgesetzt haben das in den letzten Tagen Carsten, Justus und Philipp und ich sage ganz herzlichen Dank dafür und willkommen im Peloton, das sich übrigens in ungefähr 2 Monaten am 18. und 19. Juli hier in der Detektor FM Redaktion in Leipzig treffen wird. Wir fahren mit unseren Unterstützerinnen und Unterstützern Rad, wir essen Kuchen, wir nehmen einen Live-Podcast mit euren Fragen auf und wenn ihr überlegt, euch noch einzureihen, dann macht es doch einfach, dann findet ihr auf Steady und bei Apple Podcasts auch unsere akustische Einladung zum zweiten Antritt-Treffen. Ich werde demnächst nochmal etwas dazu sagen und gehe erstmal rein mit euch in diese Ausgabe, in der wir uns mal wieder damit beschäftigen, wo und wie wir Radfahren können. Es könnte nämlich sein, dass das in Nordrhein-Westfalen bald schwieriger wird und das müssen wir uns unbedingt genauer anschauen. Let's go!

0: Wo fahren wir eigentlich Mountainbike? Im Wald natürlich, könnte man jetzt sagen, aber so einfach sind die Dinge nicht immer. Denn wo und wie man mit dem Rad in der Natur unterwegs sein kann, regeln natürlich Gesetze und die machen es Menschen mit Mountainbike nicht immer einfach. Manchmal auch denen nicht, die mit anderen Rädern unterwegs sind. Über die in Baden-Württemberg geltende sogenannte 2-Meter-Regel, die das Fahren auf Wegen unter 2 Meter Breite in vielen Fällen verbietet, haben wir in diesem Podcast schon mehrmals gesprochen. Und neu in der Diskussion ist jetzt Nordrhein-Westfalen. Im größten deutschen Bundesland ist zum einen im Februar 2026 ein Urteil gesprochen worden, bei dem es um die Haftungsfrage bei Unfällen auf öffentlichen Trails geht. Und zum anderen ist ein neues Landesforstgesetz auf dem Weg, das die Nutzung von Wegen und Trails deutlich einschränken könnte, wenn es denn so kommt, wie es gerade scheint. Ich muss mir das alles unbedingt erklären lassen und spreche dafür mit Sonja Schreiter vom Deutschen Interessenverband Mountainbike. Sonja ist dort Fachreferentin für Advocacy und Infrastructure und ich sage Hallo nach Erlangen, hallo Sonja.
1: Hallo, ich grüße dich. Schön, dass ich da bin heute.
0: Sonja, ich habe mich in der Vorbereitung spontan gefragt, warum jetzt Nordrhein-Westfalen? Hast du eine Idee?
1: Nein. Ich habe tatsächlich auch keine Idee. Es kam für uns alles sehr überraschend, vor allem weil die Gespräche in Nordrhein-Westfalen zum Thema Mountainbiken seit Anfang des Jahres sehr positiv verlaufen sind. Hat es uns tatsächlich auf gut Deutsch rückwärts vom Stuhl gehauen.
0: Okay, das klingt ja schon ziemlich heftig. Ich habe dann noch eine Weile drüber nachgedacht, als ich mich das gefragt habe, warum Nordrhein-Westfalen, bin drauf gekommen, es ist das größte deutsche Bundesland. 18 Millionen Menschen leben dort. Ich könnte mir vorstellen, dass es vielleicht was damit zu tun hat und vielleicht auch mit dem Erfolg von E-Mountainbikes. Und vielleicht können wir das zusammen ein bisschen aufdröseln, was da eigentlich passiert ist und was weiter passiert. Und bevor wir zum neuen Landesforstgesetz kommen oder zu dem Entwurf, lass uns doch nochmal kurz über dieses Urteil des Oberlandesgerichts Hamm sprechen aus dem Februar 2026. Was ist da passiert?
1: Ja, es gab dort einen Unfall auf einem Flowtrail, mit dem sich das Oberlandesgericht Hamm in zweiter Instanz befasst hat. Und Gegenstand des Verfahrens war ein Sturz, bei dem ein Nutzer von der Strecke abgekommen war, weil der weitere Verlauf des Trails nach seiner Darstellung nicht ausreichend erkennbar war. Und das Gericht kam eben zu dem Ergebnis, dass die vorhandene Beschilderung nicht genügt hat und zusätzliche Sicherungsmaßnahmen erforderlich gewesen wären, um diese Gefahrenstelle angemessen abzusichern. Und dem Verein wurde daher leider eine Mithaftung in Höhe von 50% zugesprochen.
0: Okay, das heißt, der Verein ist dann der Betreiber dieses Flowtrails. So wie ich das verstanden habe, ist das ja aber kein Bikepark oder sowas, wo man Eintritt bezahlt, sondern es ist einfach von einem Verein angelegter Flowtrail, der legal da existiert, richtig?
1: Das ist richtig, genau. Wir haben aktuell keine ganz genauen Informationen darüber, ob dieser Trail als Sportanlage gewidmet ist, aber wir gehen davon aus, dass es sich um einen Trail in der freien Natur handelt, der dem freien Betretungsrecht unterliegt. Er war zumindest nicht abgesperrt und damit kostenfrei der Allgemeinheit zugänglich. Also muss man eben auch damit rechnen, dass jeder diesen Trail frei nutzt.
0: Ja, und dort ist es dann zu diesem Unfall gekommen an einer Gefahrenstelle. Und wenn ich es richtig verstanden habe, ist diese Gefahrenstelle auch markiert gewesen, aber eben nicht ausreichend. Habe ich das richtig verstanden?
1: Ja, genau. Also wir haben uns da auch entsprechendes Video- und Bildmaterial zu angeschaut. Es gibt einige YouTube-Videos zum Beispiel dazu, aber uns liegen auch Bildquellen der Justiz NRW vor. Und da kann man sehr gut diese Stelle erkennen. Ja, es handelte sich um eine scharfe Rechtskurve, wo es sehr steil nach unten ging, wo auch eine Hangsicherung angebracht war gegen Erosion und zusätzlich eben auch ein Flatterband. Und das Gericht hat eben gesagt, dass dieses Flatterband als Absperrung nicht ausreichend war und dass außerdem Kontrollen, die nach Aussage des Vereins durchgeführt wurden, nicht ausreichend dokumentiert waren und dass auch die Beschilderung und die Warnhinweise bezüglich dieser Stelle nicht ausreichend gewesen wären.
0: Ja, meine Frage muss ich da nochmal ein bisschen nachschärfen. Wenn ich sage, es war nicht ausreichend, dann zitiere ich quasi das Gericht. Also es ist die Einschätzung, die da getroffen wurde in diesem Urteil, weil letztlich stellt sich mir das so dar, es ist eine Gefahrenstelle, aber die war sogar markiert. Es ist nur nach deren Ansicht eben, nach der Ansicht des Gerichtes, nicht in einer Art und Weise, wie es hätte sein müssen. Nun sprechen wir ja über diesen Fall auch deswegen, weil er Fragen stellt für andere Trails, für andere Anlagen. Mhm. Wie ist es aus Sicht des DIMP? Wie schätzt ihr das ein und hat dieses Urteil Auswirkungen auf andere ähnliche Anlagen?
1: Mhm. Also wir als DIMP beschäftigen uns ja seit vielen, vielen Jahren intensiv mit dem Thema Verkehrssicherungspflicht bei Mountainbike-Trails und haben dazu im vergangenen Jahr auch gemeinsam mit dem ZIV, Zweirad Industrieverband, eine Webinarreihe durchgeführt und jetzt vor kurzem auch einen Leitfaden zur Verkehrssicherungspflicht gemeinsam mit dem ZIV und Juristen veröffentlicht, sind also sehr intensiv im Thema drin und haben natürlich eine Einschätzung dazu. Aus unserer Sicht war der Wegeverlauf klar erkennbar. Im Mountainbiken gehört es ja dazu, eine fahrbare Linie zu finden. Das ist ja eine Herausforderung, die ich auch ganz bewusst beim Mountainbiken eingehe. Es ist aber eben auch wichtig, weil solche Trails in der Regel nicht abgesperrt sind, muss man eben jederzeit mit Hindernissen wie Ästen, Erosionsrinnen, gestürzten Personen oder auch Fußgängern auf solchen Wegen rechnen. Und wer eben schneller als mit angepasster Sichtgeschwindigkeit fährt, nimmt das Risiko eines Sturzes bewusst in Kauf. Und nach unserer Auffassung zum Sachverhalt des Urteils war die betroffene Person mit einer Geschwindigkeit unterwegs, die nicht dem Sichtfahrgebot entsprach und konnte daher nicht rechtzeitig auf die Situation reagieren. Ja, insbesondere bei einer Erstbefahrung ist es natürlich unerlässlich, dass sich Fahrer zunächst mit dem Trail vertraut machen. Na, und auch ist der Beschreibung nach zu vermuten, dass es sich um einen weitgehend naturbelassenen Trail gehandelt hat. Und unseres Erachtens war die Geschwindigkeit einfach zu hoch, um rechtzeitig anhalten und reagieren zu können. Und unsere Einschätzung ist, der betreibende Verein muss nur vor solchen Gefahren waren, die bei der Einhaltung dieses Sichtfahrgebots nicht erkennbar sind. Und darüber hinausgehende Maßnahmen können freiwillig erfolgen, dürfen aber eben bei Unterlassen nicht haftungsbegründend sein. Und dieses Urteil, das bringt jetzt natürlich eine enorme Rechtsunsicherheit für betreibende Vereine. Und viele öffentlich zugängliche Mountainbike-Trails werden eben ehrenamtlich gepflegt und unterhalten. Und jetzt besteht eben die Angst, dass wenn diese Sicherheitsanforderungen durch die Rechtsprechung sehr hoch angesetzt werden, dass das im Ehrenamt nicht mehr erfüllbar ist. Und dann besteht einfach die Gefahr, dass weniger neue Angebote entstehen oder vielleicht sogar schon bestehende Trails aufgegeben werden.
0: Ja, das bedeutet also, Leute legen ehrenamtlich unbezahlt Trails an oder kümmern sich um vorhandene Trails, sagen, wir nehmen die quasi unter unsere Fittiche, dann verunfallt dort jemand und auf einmal sind die Leute, die das machen, weil es eben so eingeschätzt wird, dass es nicht ausreichend wäre, sind die damit in der Haftung drin. Hast du konkret Reaktionen von anderen Trailbetreibenden, hast du mit Leuten gesprochen und was das für die bedeutet?
1: Ja, also wir haben natürlich auch im DIMP eigene Trails im Betrieb, die von unseren lokalen DIMP-Interessengemeinschaften, DIMP-IGs, gebaut und unterhalten werden. Mit denen haben wir uns natürlich intensiv ausgetauscht und denen natürlich auch konkrete Empfehlungen ausgesprochen. Da sind wir aber natürlich sehr nah dran an dem, was unseres Erachtens notwendig ist. Wir haben aber natürlich sehr, sehr viele Anfragen auch von Mitgliedsvereinen oder anderen Vereinen erhalten und haben dazu zum Beispiel auch erst ganz frisch gestern Abend ein eigenes Webinar veranstaltet, was auch mit über 50 Personen sehr, sehr gut besucht war. Also da besteht ein großes Interesse zum Austausch und haben da auch ganz konkret diesen Leitfaden zur Verkehrssicherungspflicht nochmal vorgestellt. Das Video gemeinsam zu diesem Unfall auf dem Flowtrail oder zu dem Flowtrail angeschaut und das gemeinsam besprochen und konnten da, denke ich, auch vielen Teilnehmenden aus betreibenden Vereinen ein bisschen die Angst vor einer möglichen Haftung nehmen und auch ganz konkrete Empfehlungen geben, wie sie ihre eigenen Trails noch ein bisschen besser machen können, damit sie gar nicht erst in diese Situation kommen.
0: Wenn ich es aber zusammenfasse, dann kann man schon sagen, dieses Urteil macht es Trailbetreibenden nicht einfacher, ja, weil es mehr Fragezeichen über das eigene Engagement und über den Betrieb solcher Trails setzt, als vor diesem Urteil existiert haben, richtig?
1: Das ist richtig, aber an der Stelle ist auch ganz wichtig hervorzuheben, das ist eine Einzelfallentscheidung. Das ist ein ganz konkreter Einzelfall, wo, ich sag mal, die Konstellation etwas unglücklich war, wo auch der betreibende Verein nicht ganz optimal vielleicht vorbereitet war, weil die erste Instanz hat ja unseres Erachtens das Ganze sehr richtig eingeschätzt. Es ist ein Einzelfallurteil, es ist nicht über einen Kamm zu scheren, das ist ganz wichtig, aber ganz wichtig auch, informiert euch gerne beim DIMP, bei uns, wenn ihr euch unsicher seid. Lieber einmal zu viel gefragt, als dann in so einer Situation nicht richtig vorbereitet zu sein.
0: Das Urteil ist vom Februar und es hat im Nachgang des Urteils hat einige Diskussionen gegeben und diese Diskussionen sind jetzt abgelöst durch einen noch deutlich größeren Aufreger sozusagen der letzten Wochen. Und das ist der Entwurf eines neuen Landesforstgesetzes für Nordrhein-Westfalen. Was steht da drin? Was regt Leute mit Mountainbike und euch wahrscheinlich auch? Was regt euch daran so auf?
1: Ja, also am 13. Mai, also jetzt ganz kürzlich, hat eben das Ministerium für Landwirtschaft und Verbraucherschutz die sogenannte Verbändebeteiligung zur Änderung des Landesforstgesetzes gestartet. Um da auch nochmal die Brisanz hervorzuheben, als wir diese Einladung bekommen haben und den Gesetzesentwurf gelesen haben, hat es uns wirklich sehr, sehr, sehr überrascht, wie intensiv die Einschränkungen, wie massiv die Einschränkungen für das Radfahren im Wald sein sollen. Nach § 2 Absatz 2 des Entwurfs soll das Radfahren künftig nämlich nur noch auf Straßen und Fahrwegen sowie auf mit Zustimmung des Waldbesitzers und der Forstbehörde gekennzeichneten Trails erlaubt sein. Und vorher war die Formulierung, Radfahren ist auf Straßen und festen Wegen im Wald erlaubt. Und diese Einschränkung auf Fahrwege, die dann wiederum als befestigte oder naturfeste Waldwirtschaftswege definiert werden, bedeutet im Prinzip eine 3,5-Meter-Regel durch die Hintertür.
0: Ja, um diese 3,5-Meter-Regel habe ich einige Diskussionen gefunden. Ne? Dann gab es Leute, die haben gesagt, naja, so ganz genau steht da nichts drin von der 3,5-Meter-Regel. Andere haben gesagt, ja, Moment, das steht aber woanders. Ich habe auch was gefunden zur Definition, was erstmal sagt, es geht um eine Zweispurigkeit, was erstmal sowas wie Single Tracks und so natürlich ausschließen würde. Kannst du das nochmal erklären? Also sind diese 3,5 Meter fast noch eine Verdopplung der baden-württembergischen 2 Metern wäre, stehen die da wirklich in Aussicht?
1: Ja, tatsächlich. Wenn man sich die Begründung dazu näher anschaut, dann steht da eben, dass mit ihrem künstlich befestigten oder von Natur aus festen Untergrund und ihrer Wegbreite sind die Wege im Regelfall so beschaffen, dass sie von zweispurigen, nicht geländegängigen Fahrzeugen befahren werden können. Und es wird dort ein Erlass zitiert, das ist der Erlass über den forstlichen Wegebau im Wald und der legt eine sogenannte Regelfahrbahnbreite von 3,5 Meter fest.
0: Okay, also und daher kommt das und das bedeutet, wenn es nicht offizielle legalisierte Trailanlagen gibt, also Trailanlagen wird da nicht drinstehen als Formulierung, aber eigentlich sowas, worüber wir vorher gesprochen haben, am Beispiel dieses Urteils aus Hamm, wenn es das nicht gibt, dann ist das Radfahren und damit natürlich auch das Mountainbiken nur auf Wegen mit dieser Breite erlaubt.
1: Ja, so kann man das sehen, das ist richtig und natürlich auch auf jeglichen Waldwegen, die explizit als Radwege oder Mountainbike-Strecke beschildert sind.
0: Jetzt hast du von dieser Einschränkung gebracht. Ich habe es eben auch nochmal gesagt, ne? Es gibt noch diese Möglichkeit natürlich, dass man Trails legal anlegt und betreibt. Wir haben ja aber vorher auch schon über so ein Beispiel gesprochen. Dieses Anlegen und dieses legale Betreiben oder dieses Erreichen, dieses Status der Legalität ist ja aber auch verkompliziert worden, oder?
1: Ja, das ist richtig. Also die Genehmigungsverfahren sind mittlerweile leider sehr kompliziert geworden. In Nordrhein-Westfalen haben wir eine sehr, sehr große Besonderheit, was die Waldbesitzverteilung betrifft. Wir haben nur ungefähr 15% Landesforst, also staatlichen Forst, und ungefähr 64% Privatwald. Und im Privatwald ist es grundsätzlich ein bisschen schwieriger als im Staatsforst, offizielle Mountainbike-Trails anzulegen, weil man ja erstmal herausfinden muss, wer ist denn eigentlich der Eigentümer. Und es gibt für den Staatsforst eine sogenannte Daseinsvorsorge, die Erholung im Wald zu fördern und zu ermöglichen. Und die kann natürlich nicht eins zu eins auf den Privatwald übertragen werden. Das heißt, es ist grundlegend schon mal ein bisschen schwieriger, in Nordrhein-Westfalen offizielle Mountainbike-Trails zu bauen und zu betreiben. Zusätzlich gibt es dort auch sehr viele großflächige Naturschutzgebiete, wo wirklich eine Naturschutzgebietsverordnung zugrunde liegt. Und im Naturschutzgebiet ist es auch erfahrungsgemäß eher schwierig, aus Naturschutz-, Artenschutzgründen offizielle Mountainbike-Trails anzulegen. Und dann sind die Hürden einfach sehr hoch. Es werden naturschutzrechtliche Prüfungen verlangt, zum Beispiel. Es werden Ausgleichsmaßnahmen verlangt. Es werden hohe Haftungsanforderungen oder Kontrollanforderungen gestellt. Und deswegen gibt es leider in Nordrhein-Westfalen aktuell noch sehr, sehr wenig offizielle, legal entstandene Angebote. Und dadurch wird natürlich mit dieser neuen Formulierung im Landesforstgesetz das Mountainbiken sehr, sehr, sehr, sehr stark eingeschränkt.
0: Ja, und in Kombination mit dem vorherigen Fall kann man sagen, dass es eben auch nicht besonders attraktiv geworden ist oder zumindest dadurch nicht attraktiver geworden ist, überhaupt diese vielen Schritte zu gehen und von Eigentümer, Forstbehörde und allen anderen Beteiligten erstmal die entsprechende Zustimmung einzuholen, um dann einen Trail zu betreiben, den man aber auch immer ordentlich markieren muss, damit dort nicht sowas passiert. Okay, verstehe. Ehe wir darüber sprechen, woher das eigentlich kommt und warum es diesen Entwurf gibt und wie der begründet wird, ganz kurz nochmal, wir sprechen die ganze Zeit vom Entwurf, ne? Also das ist kein beschlossenes Gesetz, aber auf welchem Stück Weg ist es jetzt? Also wie sind die weiteren Schritte? Ich habe was gefunden davon, dass es eventuell auch schon 2026, also in diesem Kalenderjahr, in Kraft treten könnte, dieses Gesetz.
1: Wir haben konkrete Informationen von einem Mitglied des Landtags, der auch sehr aktiv ist in den sozialen Medien, der auch nochmal ganz transparent dargestellt hat, wie eben der weitere demokratische und politische Prozess aussieht. Jetzt hat eben erstmal am 13. die sogenannte Verbändebeteiligung gestartet. Die läuft für 4 Wochen bis zum 8. Juni. Und bis dahin haben alle Verbände Zeit, so auch wir als Natursportverband, aber auch Waldbesitzende, Familienbetriebe, Naturschutzverbände, also NABU, BUND, Stellungnahmen zu schreiben. Und dann geht es weiter in die sogenannte Ressortabstimmung und einen zweiten Kabinettsbeschluss, wo

0: zugeleitet, wo es dann in die erste Lesung geht. Da finden dann Diskussionen statt, da beginnt dann wirklich dieses parlamentarische Verfahren. Und dann gibt es Expertenanhörungen im Landtag, dann gibt es weitere Sitzungsausschüsse. Also da passiert wirklich noch wahnsinnig viel. Da gibt es eine zweite und eine dritte Lesung gegebenenfalls, Plenardebatten. Und dieser Prozess, der soll voraussichtlich im November abgeschlossen sein. Und mit einer Veröffentlichung des Gesetzes, also einem tatsächlichen Inkrafttreten, plant man aktuell für Januar 2027. Also da fließt noch viel Wasser den Rhein hinunter, bevor das Ganze tatsächlich in Kraft tritt.
1: Ja, aber ne, so weit ist es dann auch nicht mehr. Januar 27 ist ja auch relativ nah. Und es klingt mir danach, als wäre, wenn einen dieses Thema interessiert, wenn einen das betrifft, wenn man zum Beispiel in Nordrhein-Westfalen wohnt und dort Mountainbike fahren will und nicht nur auf Wegen, die 3,5 Meter breit sind, als wäre jetzt eine gute Zeit, Einfluss zu nehmen.
0: Ja, absolut richtig. Jetzt gerade haben wir die Möglichkeit, sowohl als Verbände als auch als Community massiv Einfluss zu nehmen. Und man sieht in den sozialen Medien, dass das auch sehr, sehr gut funktioniert. Die Reichweite ist enorm. Und wir haben auf unserer Homepage auch FAQs veröffentlicht, wo wir die drängendsten Fragen beantworten und damit quasi eine Vorlage geben, wenn ihr als Mountainbiker, als Mountainbikerin, als Gravelbiker, als Gravelbikerin euch betroffen fühlt und zum Beispiel einen politischen Entscheidungsträger bei euch vor Ort direkt ansprechen wollt. Und wir tauschen uns natürlich auch mit anderen Verbänden aus und sprechen auch politische Entscheidungsträger direkt an, beziehungsweise wurden auch schon aufgrund der Aktionen in Social Media und der starken Präsenz von Mitgliedern des Landtags direkt kontaktiert.
1: Okay, also da geht man in den Austausch und wir müssen natürlich auch darüber sprechen, wie es jetzt zu diesem Entwurf kommt. Der fällt ja nicht vom Himmel, sondern der wird ja auch entsprechend argumentiert. In einer Begründung, die es dazu gibt, werden auch verschiedene Punkte angesprochen. Es geht zum Beispiel um den Bodenschutz. Es geht darum, dass eine alte Regelung nicht praxistauglich wäre. Es geht auch explizit um die wachsende Nutzung und den E-Bike-Boom in den letzten Jahren. Und es geht auch um Nutzungskonflikte und noch ein paar andere Punkte mehr. Was sagst du fachlich zu dieser Begründung? Ist sie nicht in manchen Fällen an sich erstmal auch nachvollziehbar?
0: Definitiv, vor allem aus Gründen des Klimawandels, des Bodenschutzes, des Waldschutzes ist es natürlich notwendig, die Landesforst- oder Landeswaldgesetze anzupassen. Das hat man ja schon allein daran gesehen, dass das Bundeswaldgesetz novelliert werden sollte, was ja dann leider aufgrund des Bruchs der Ampelkoalition nicht geklappt hat. Es ist also nachvollziehbar, dass die Gesetze an den Klimawandel insbesondere angepasst werden sollen. Aber natürlich wird dann von anderen Interessengruppen, wenn so ein Gesetz denn dann angefasst wird, versucht, die eigenen Interessen dort unterzubringen und dann eben mit, ich nenne es jetzt einfach mal Stammtischweisheiten, Begründungen zu konstruieren, mit denen das Mountainbiken versucht oder das Radfahren im Wald versucht werden soll, einzuschränken, weil für viele Interessengruppen im Wald das Mountainbiken leider nach wie vor ein Dorn im Auge ist.
1: Was ist für dich konkret so eine Stammtischweisheit?
0: Eine Stammtischweisheit ist zum Beispiel, dass Mountainbiken größere Auswirkungen auf den Boden, auf den Wald, auf die Tiere, die in dem Wald leben, hätte als das Wandern. Und da sage ich ganz klar, die ökologischen Auswirkungen des Mountainbikens oder des Radfahrens, solange es sich auf Wege bezieht, sind nicht so weit weg von denen, die fußläufige Bewegungsformen hinterlassen. Wir alle hinterlassen unsere Spuren im Wald, aber sie sind nicht, und das ist nachweislich durch Studien belegt, so viel relevanter als die, die wir zu Fuß hinterlassen.
1: Was sagst du zu diesem Argument des, ich fasse es mal zusammen, als des gestiegenen Nutzungsdrucks? Also diese Entwicklung, die wir ja im Mountainbike-Bereich so sehr plastisch haben, ne? Es werden weniger klassische Mountainbikes verkauft, aber viel mehr E-Mountainbikes und

0: damit ist es natürlich auch leichter, öfter Trails zu fahren. Mehr Leute können damit potenziell in den Wald fahren. Würdest du auch sagen, das ist auch stammtischmäßig eigentlich zusammengefasst, wenn man sagt, okay, durch diese technische Neuerung sind da mehr Leute unterwegs oder ist da was dran? Wie ist deine Sicht darauf?
1: Also ganz grundsätzlich finde ich es erstmal gut. Und das sieht man ja wirklich, mehr Menschen mit dem Rad da draußen im Wald unterwegs sind. Ob die sich jetzt alle als Mountainbiker bezeichnen, sei mal dahingestellt. Das Allensbach-Institut macht ja sehr regelmäßig Umfragen. Und da kann man ganz genau beobachten, die letzten 10 Jahre ist die Anzahl an Menschen, die sich als Mountainbiker bezeichnen und die sagen, ich fahre regelmäßig im Wald, nicht exponentiell angestiegen. Das lässt uns zu dem Schluss kommen, dass gerade im Segment E-Mountainbike viele Mountainbiker oder Mountainbikerinnen entweder auf ein E-Bike umsteigen oder dieses als Zweit- oder Drittrad sich anschaffen und gar nicht so viel mehr Mountainbikes oder E-Mountainbikes da draußen segmentspezifisch genutzt werden. Das heißt, die meisten radfahrenden Mountainbikenden, E-Mountainbikenden sind auf Wegen unterwegs, auch gerne mal auf breiten Forstwegen. Und die Menschen, die Trails fahren, also schmale Wege, egal ob mit Mountainbike oder E-Mountainbike, die sind gar nicht so relevant mehr geworden. Das ist mal ganz wichtig festzuhalten.
0: Und könnte es sein, dass jetzt, zumindest wenn diese Argumentation sich so durchsetzt, dass letztlich die, die manchmal als Biobiker bezeichnet werden, also die mit leichten Fahrrädern, mit ausschließlich Muskelkraft Trails hoch und runter fahren, dass die da so ein bisschen zumindest durch die öffentliche Wahrnehmung des Erfolgs der motorisierten Gefährte, dass die letztlich darunter ein bisschen zu leiden haben?
1: Leider ja. Da möchte ich auch ganz stark an die Mountainbike-Community appellieren. Wir dürfen uns nicht spalten lassen. Das ist ganz, ganz, ganz wichtig. Wir sind Mountainbiker, wir sind Radfahrer, wir fahren im allerüberwiegenden Teil auf Wegen. Radfahren, Mountainbiken ist auf Wege gebunden. Ganz, ganz, ganz wenige einzelne schwarze Schafe fahren querfeldein. Ich sag mal, fahren sich einen Strava-Trail ein zum Beispiel. Die meisten halten sich an das Wegegebot. Und das, was hier leider sehr oft mit einfließt, ist das Thema illegaler Trailbau, der dann wiederum übertragen wird auf das Mountainbiken an sich. Und man muss auch mal ganz klar sagen, solange man auf Wegen fährt und sich auf Wegen bewegt, ist das Mountainbiken, das Radfahren im Wald weitgehend unproblematisch. Und da in der Community ein gegenseitiges Bashing zu betreiben, halte ich für kontraproduktiv. Wir sollten uns lieber darauf konzentrieren, eine sachliche, objektive, wissenschaftlich gestützte Argumentation gegenüber der Gesellschaft und der Politik zu vertreten.
0: Jetzt stehen all diese Dinge, über die wir hier schon gesprochen haben, in diesem Entwurf drin und auch in dieser Begründung. Es wird dann auch noch so gerahmt, dass man sagt, die Radfahrer werden mit der neuen Regelung nicht aus dem Wald ausgesperrt. Der Radverkehr im Wald wird aber stärker als bisher gesteuert. Da stehen ja auch konkrete Interessen dahinter. Irgendwie muss es dazu gekommen sein, dass man sagt, okay, wir müssen das so machen. Wer sind denn diese anderen Interessengruppen eigentlich, die dort relativ erfolgreich sind, damit so eine stärkere Regulierung einzuführen?
1: Ja, also man muss einfach ganz klar sehen, dass zum Beispiel Waldbesitzervereinigungen, Jagdinteressenvertretungen, dass es die einfach schon seit vielen, vielen Jahrzehnten gibt und die sehr viele Mitglieder haben. Die Mountainbiker sind naturgemäß ein bisschen organisationsscheu.
0: Freiheitsliebende Einzelgänger.
1: Genau. Und das ist das, was uns bei solchen Gesetzesnovellen eben leider oft zum Verhängnis wird. Dass etablierte Interessenvertretungen, und da lässt sich natürlich spekulieren, aber es liegt schon auf der Hand, dass das höchstwahrscheinlich eben aus Richtung dieser sehr gut und sehr groß organisierten Interessenvertretungen aus dem Bereich Wald und Jagd kommt, weniger tatsächlich aus dem Bereich Naturschutz. Und deswegen auch der ganz große Appell, wir Mountainbiker, Mountainbikerinnen, wir müssen uns organisieren. sei es in Vereinen, aber vor allem eben auch in politischen Interessenvertretungen, damit wir gegenüber der Politik zeigen können, wir sind viele, wir sind relevant.
0: Und Sonja, müssten wir das nicht eigentlich noch größer ziehen, also auch über die Grenzen des Mountainbikes, ob nur mit oder ohne Motor hinaus? Denn also ein anderer Schlager neben dem E-Mountainbike, Verkaufsschlager der letzten Jahre, ist das Gravelbike. Damit fahren viele Leute auch in das, was wir so Natur nennen, irgendwie in den Wald, ins Grüne. Es gibt auch in ländlichen Räumen genug einfach, ja, sowas, was man als Fußweg oder Fahrt bezeichnet. Was da einfach durch den Wald geht, rüber ins andere Dorf, wo vielleicht Leute auch ihre täglichen Wege einfach erledigen. Wenn ich diesen Entwurf richtig verstehe, sind das ja alles Fälle, wo letztlich das Radfahren dann einfach nicht mehr erlaubt wäre.
1: Ja, das ist richtig. Deswegen plädieren wir auch ganz, ganz stark dafür, die aktuelle Formulierung Straßen und feste Wege beizubehalten, weil damit konzentrieren wir uns auf die Infrastruktur, die von allen Rädern gerne genutzt wird oder genutzt wird. Egal ob breitere Reifen, schmalere Reifen, egal ob ich Mountainbike oder Gravel fahre oder mit meinem Trekkingrad auf dem Weg zur Arbeit durch den Wald. Damit wäre dem Waldnaturschutz, dem Bodenschutz, dem Erosionsschutz ausreichend Genüge getan. Und vielen politischen Entscheidungsträgern ist überhaupt gar nicht bewusst, welche Tragweite diese Änderung jetzt hat. Und ich habe vorhin schon mal ganz kurz erwähnt, wir haben Kontakt gehabt. Ich kann auch den Namen sagen. Vorgestern hat mein Kollege Heiko mit dem Mitglied des Landtags Dr. Gregor Kaiser von den Grünen telefoniert. Und der war sehr, sehr überrascht, dass wir das tatsächlich als Änderung und als so gravierende Einschränkung wahrnehmen. Seiner Auffassung nach wäre es doch nur eine Klarstellung. Und daran sieht man, dass die politischen Entscheidungsträger offensichtlich bisher nicht ausreichend transparent darüber informiert sind, wie die tatsächliche Rechtslage zu verstehen ist. Die denken nämlich tatsächlich, dass das Radfahren auch aktuell nur auf befestigten Wegen erlaubt sei. Und das ist nicht richtig.
0: Okay, also nochmal, um das auf den Punkt zu bringen, es geht um den Unterschied zwischen befestigten Wegen und festen Wegen.
1: Richtig. Und da gibt es ein Urteil aus Köln, wo sich eben auch mit diesem Begriff feste Wege beschäftigt wird. Und mit feste Wege sind eben auch naturfeste Wege gemeint. Und um da ein bisschen konkreter zu werden, die letzte Änderung des Landeswaldgesetzes in NRW war im Jahr 2000. Und man kann dort auch diese Plenarprotokolle eben einsehen und das haben wir auch gemacht. Und da gibt es sehr viele Hinweise auf das Thema Radfahren und Mountainbiken. Und da wurde damals von vielen Verbänden eine 2 bzw. 3 Meter Regelung gefordert. Und die hat der Gesetzgeber damals ganz explizit abgelehnt und hat gesagt, der Begriff feste Wege ist ausreichend, weil damit vermieden wird, dass auf sogenannten Trampelpfaden gefahren wird. Das war eigentlich das Ansinnen, dass auf so eingetretenen Pfaden mit dem Rad gefahren wird, sondern dass es eine richtige sichtbare Wegeanlage sein soll, völlig unabhängig von der Breite. Und das ist anscheinend bei vielen Entscheidungsträgern so nicht bekannt.
0: Und ist das für euch als DIMP das Hauptziel, dass ihr diese Unterscheidung zwischen festen Wegen und befestigten Wegen, dass ihr dort eine Änderung erzielt in dem Entwurf? Ist das euer Ansatzpunkt?
1: Also unser Ansatzpunkt ist, die aktuelle Formulierung beizubehalten.
0: Also die aktuell gültige, nicht die aus dem Entwurf.
1: Die aktuell gültige, weil diese alles abbildet, was in der Gesetzesbegründung angebracht wird, um den Wald, den Boden etc. zu schützen und auch was den Begegnungsverkehr betrifft. Damit ist alles abgebildet und eine tatsächliche Änderung ist nicht notwendig.
0: Hältst du es für realistisch, dass ihr das schafft?
1: Ja, tatsächlich, das sage ich jetzt so selbstbewusst, weil die Kontaktaufnahme zu den politischen Entscheidungsträgern hat jetzt aktuell begonnen. Wir haben auch ganz konkret weitere Gespräche in Aussicht gestellt bekommen. Das darf ich auch so sagen. Und ich denke, wir haben hier eine ganz gute Chance, über diese Aufklärungsarbeit bei den politischen Entscheidungsträgern für Klarheit zu sorgen, dafür zu sensibilisieren, dass das tatsächlich auch bedeuten könnte, dass wenn jemand zur Arbeit fährt oder mit der Familie einen Ausflug macht, dass er oder sie auf breite Forstwege beschränkt ist und damit nicht nur das Freizeitverhalten, sondern auch die Alltagsmobilität ganz stark eingeschränkt wird, nur weil man das Thema illegaler Trailbau, unabgestimmtes Einfahren von Trails, das vielleicht ein oder andere nicht regelkonforme oder rücksichtslose Verhalten von einer ganz, ganz, ganz kleinen Prozentzahl von Menschen da draußen im Wald so auf einen Sockel stellt und hervorhebt und als Begründung hernimmt. Und das kann nicht sein.
0: Gilt dieses Landesforstgesetz eigentlich nur in dem, was wir so klar als Wald erkennen? Oder gilt das jetzt zum Beispiel auch auf dem, was wir so Feldweg nennen?
1: Also das Landesforstgesetz gilt tatsächlich nur für Flächen, die als Wald definiert sind. Und wenn etwas kein Wald mehr ist, zum Beispiel Feld oder freie Natur, dann würde hier das Landesnaturschutzgesetz gelten.
0: Okay, und die freie Natur ist dann, die kann dann aber kein Wald sein?
1: Also Wald ist natürlich auch freie Natur, aber Wald ist nochmal eine explizite Form der freien Natur, wo dann eben ganz speziell das Landesforstgesetz oder Bundeswaldgesetz gilt.
0: Wir sehen schon, das ist kompliziert, ne? Und ich finde es auch wirklich also interessant, ja, dass an so einer kleinen, also letztlich an dem Beispiel auch mit den Wegen, an so einer kleinen Formulierung, also letztlich an einem Wort liegt, dass dann solche Auswirkungen haben könnte. Ihr versucht dort jetzt anzusetzen und du bist optimistisch, dass ihr da eine Änderung erreicht. Was würde drohen, was würde passieren, wenn ihr das nicht schafft, wenn das so in Kraft tritt, wie das jetzt ist? Was würde das bedeuten?
1: Also es würde natürlich erstmal bedeuten, dass es massive Aufstände in der Bevölkerung unter radfahrenden Menschen geben wird. Es wird auch bedeuten, dass das Thema Freizeitgestaltung, das Thema Aktivität in der Natur, das Thema gesunde Lebensweise, das Thema Ausgleich zur Arbeit, Stressreduktion etc. massiv leiden wird. Das Thema Tourismus wird vermutlich auch massiv leiden. Und es wird sehr, sehr, sehr viel auf das Thema offizielle genehmigte Trails abgestellt und damit dann auch faktisch das Ehrenamt sehr, sehr, sehr, sehr stark belastet werden.
0: Und dann sind wir wieder am Anfangspunkt unseres Gesprächs, wo wir auch schon gesagt haben, okay, das ist gar nicht so einfach, so einen Trail in so einer Form zu betreiben, wie das dann teilweise in so Urteilen gefordert wird. Sonja, du hast eben die Aufstände genannt, zu denen es führen könnte, wenn das Gesetz so kommt. Könnte es nicht auch sein, dass einfach vielen Leuten das auch bei Inkrafttreten des Gesetzes nicht bewusst ist, also dass es gerade zu keiner Reaktion kommt und dass dann aber erst in dem Fall, in dem etwas passiert, in dem zum Beispiel eben wieder ein Unfall passiert oder es zu irgendeinem anderen rechtlichen Konflikt kommt, dann das zum Tragen kommt? Und wäre das dann quasi wie so ein Damoklesschwert, was über einem schwebt? Also es gibt vielleicht dann trotzdem, sage ich mal, so eine Gewohnheit, dass man natürlich diesen kleinen Verbindungsweg zwischen diesen Dörfern, den benutzt man dann trotzdem, aber im Zweifelsfall kann einem halt jemand sagen, ach übrigens hier, da waren sie doch illegal unterwegs. Könnte das nicht auch sein? Also ich kann mir die Aufstände ehrlich gesagt gar nicht so genau vorstellen, wie das dann aussieht.
1: Ja, also sobald natürlich jemand persönlich betroffen ist und dann ein, ich sage jetzt einfach mal Kläger in dem Fall da ist, dann führt so eine Regelung natürlich in der Praxis zu Konflikten. Das sehen wir zum Beispiel auch in Baden-Württemberg bei der 2-Meter-Regel. Vielen ist diese 2-Meter-Regel tatsächlich gar nicht bewusst, die nicht mit dem Thema Radfahren sozialisiert sind oder Mountainbiken sozialisiert sind. Aber die von dieser 2-Meter-Regel wissen, die nehmen die überall mit hin. Ja, und nehmen damit auch den zwischenmenschlichen Konflikt überall mit hin. Und je mehr Regelungen es gibt, desto mehr Konfliktpotenzial wird geschürt unter den Menschen, die da draußen in der Natur unterwegs sind und sich die Wege im überwiegenden Fall respektvoll teilen. Und das finde ich sehr problematisch, dass dadurch dann auch gegebenenfalls soziale Konflikte verstärkt und geschürt werden. Und deswegen ist es sehr, sehr wichtig, sensibel damit umzugehen, gerade mit dem Thema Breitenregelung, weil es eben wahnsinnig schwierig ist. Es läuft ja nicht jeder da draußen mit einem Zollstock durch die Gegend und hat vielleicht eine andere Ansicht davon, was 3,5 Meter sind.
0: Ja, ist ja eigentlich auch ganz gut, dass wir nicht alle mit Zollstock unterwegs sind draußen, finde ich. Jetzt sprechen wir die meiste Zeit über Nordrhein-Westfalen, auch ein bisschen über Baden-Württemberg, was natürlich auch immer in diesem Kontext einem in den Kopf kommt. Ist dieses grundsätzliche Problem, diese Diskussion, wer darf eigentlich wo im Wald Fahrrad fahren, ist das auf diese beiden Bundesländer beschränkt oder gibt es das auch in anderen Bundesländern in Deutschland?
1: Jetzt ist es natürlich sehr stark gerade in diesen beiden Bundesländern im Fokus. Es gibt natürlich in jedem Bundesland eine landesspezifische Regelung. In Bayern zum Beispiel sind es die geeigneten Wege. Geeignet ist aber genauso ein unbestimmter Rechtsbegriff wie fest. Und wichtig ist, dass dadurch den Gerichten die Möglichkeit gegeben wird, gute Einzelfallentscheidungen zu treffen. Und das finde ich auch positiv, dass man damit einen Handlungsspielraum eröffnet, sich ganz genau Einzelfälle anzuschauen. Und in der Praxis da draußen gibt es diese Konflikte aber tatsächlich überhaupt nicht. Da, wo es eine ganz klare, nachvollziehbare Sperrung gibt, zum Beispiel aufgrund von Artenschutz oder Naturschutz oder einer zugrunde liegenden Verordnung, da ist das meistens relativ klar im Gelände gekennzeichnet. Da halten sich die meisten Menschen auch dran. Und es zeigt ganz klar, ich weiß nicht, wie es bei dir ist, ich fahre wirklich viel Mountainbike, ich bin viel zu Fuß da draußen unterwegs. Ich habe noch nie einen echten Konflikt erlebt. Und das zeigen auch Studien. Und da wird auch eben einfach viel in den Medien künstlich hochgehalten. In der Fläche gibt es diese Konflikte nicht.
0: Ja, ich würde vielleicht sagen, es gibt sie manchmal so. Also es ist, die denkt sich ja niemand aus, ne, wenn von solchen berichtet wird. So ein, zwei Erlebnisse, an die kann ich mich da auch erinnern, aber das ist natürlich immer eine Frage des Verhältnisses. Also ich erinnere mich an ein, zwei Erlebnisse aus den letzten 5 Jahren oder 10. Das heißt, dass ganz viele andere Radfahrten, auch auf Wegen unter 3,5 Meter Breite, auf denen ich sehr gern unterwegs bin, ohne solche Konflikte stattgefunden haben. Und natürlich lässt sich mit Rücksicht und Freundlichkeit und all diesen Dingen, lässt sich halt wahnsinnig viel regeln. Jetzt spreche ich mit dir hier als Fachreferentin für Advocacy und Infrastructure beim Deutschen Interessenverband Mountainbike. Für die Leute, die sich fragen, die sagen, DIMP hieß doch früher mal was anderes, Deutsche Initiative Mountainbike. Ihr seid das Gleiche, ihr habt nur quasi den Namen ein bisschen umgestellt. Und du hast ja auch dazu aufgerufen, sich zu engagieren, sich einzubringen. Wie ist das eigentlich mit der DIMP und mit deiner Stelle? Ist das was, was du nebenbei machst? Ist das was, was du hauptberuflich machst? Wenn du das hauptberuflich machst, wie finanziert sich das eigentlich, dass du dich für Mountainbike-Fahrende in diesem Land einsetzen kannst? Gib uns da doch nochmal einen kurzen Einblick.
1: Ja, sehr, sehr gerne, weil das ist genau das, was vielen Radfahrenden da draußen nicht bewusst ist. Ich habe vorhin gesagt, eine Mountainbike- oder Rad-Interessenvertretung, Mountainbike-Lobby ist sehr, sehr, sehr wichtig gegenüber den anderen Lobbyverbänden und Interessenverbänden. Und den DIMP gibt es jetzt dieses Jahr 35 Jahre. Wir haben in den letzten Jahren Verbandsstrukturen entwickelt. Wir haben viele Vereine, die bei uns Mitglied sind, dürfen insgesamt mittlerweile über 10.000 Einzelmitglieder und 160.000 Mitglieder insgesamt vertreten. Und da müssen wir uns natürlich auch professionalisieren. Ich bin jetzt vor 5 Jahren eingestellt worden und zwar fest angestellt in Vollzeit. Heiko, mein Kollege, ist bereits seit fast 10 Jahren für den DIMP tätig, erst in Teilzeit, jetzt auch in Vollzeit. Und mittlerweile sind wir in meinem Fachbereich 3 festangestellte Personen in Vollzeit. Und wenn jetzt zum Beispiel sowas passiert wie diese Gesetzesnovelle, dann reichen auch 5 Tage die Woche 40 Stunden nicht mehr aus. Finanziert werden wir überwiegend fast ausschließlich durch Mitgliedsbeiträge. Das heißt, die Arbeit, die wir hier machen, die machen wir nicht im Ehrenamt, die machten wir in Vollzeit finanziert durch Mitglieder. Und je mehr Mitglieder wir haben, desto besser und umfangreicher können wir die Interessen der Mountainbiker und Mountainbikerinnen auch vertreten. Und man muss sich mal vorstellen, wir sind zu dritt für ganz Deutschland. Und aktuell sind unsere Kapazitäten zu dritt fast ausschließlich in NRW und Baden-Württemberg gebunden. Und es wäre natürlich schön, wenn wir unser Engagement noch auf andere Bundesländer ausweiten können, vielleicht noch einen Kollegen oder eine Kollegin in den neuen Bundesländern hätten, um auch da stärkere Interessenvertretung vor Ort durchführen zu können. Und deswegen freuen wir uns über jede, der oder die uns mit einer Mitgliedschaft unterstützen möchte. Da darf ich jetzt mal ein bisschen Werbung machen. Es sind tatsächlich nur 45 Euro im Jahr. Das ist weniger als ein Reifen.
0: Jetzt sind die Leute, die Räder fahren, die selbst fahren, selbst in Wald fahren, die sind das eine. Aber das andere, wir haben ja gesagt, Erfolgsmodell E-Mountainbike kann man in jeder Statistik ablesen. Das andere ist ja eine Fahrradindustrie, die auch darauf angewiesen ist oder der es auch am Herzen liegen sollte, dass die Produkte, die sie herstellt und verkauft, dass die auch legal und in möglichst schöner Art und Weise angewendet werden können. Fühlt ihr euch denn von der Industrie ausreichend unterstützt? Denn letztlich, also wenn man mir jetzt mal in diesen Konflikt stellt, ist es mir so dar, dass ihr zu den Stimmen gehört, die versuchen, da quasi die Wege frei zu halten fürs Mountainbike, also dass man da noch fahren kann, für diese Produkte, mit denen andere Leute natürlich auch ihr Geld verdienen. Ja, bisschen ausgeschwiffen, aber auf den Punkt gebracht, so unterstützt euch die Industrie genug oder wünscht ihr euch da mehr?
1: Wir haben Unterstützung von der Industrie. Also ganz konkret natürlich von eigenen Partnern und Sponsoren, die ganz explizit die Arbeit vom DIMP unterstützen. Wir sind aber auch Mitglied im sogenannten Bike Nature Movement, was unter dem Dach des ZIV, Zweirad Industrieverband in Berlin angesiedelt ist. Dort arbeiten wir gemeinsam mit dem Mountainbike Forum Deutschland auf Bundesebene an der Verbesserung der Rahmenbedingungen, an der Verbesserung des Image zum Thema Mountainbiken, Radfahren in der Natur. Wir wissen natürlich, dass es der Industrie seit ungefähr 2 Jahren nicht so gut geht, dass da sicherlich auch die Gelder aktuell eher für den Bereich schwierig sind zur Verfügung zu stellen. Und wir müssen da natürlich auch noch mehr Aufklärungsarbeit leisten, was wir eigentlich für wichtige Arbeit da draußen für die Industrie auch verrichten, nicht nur für die Community. Denn gerade im Bereich Betretungsrecht, also das Erhalten des freien Befahrens von Wegen, die uns in der Fläche zur Verfügung stehen, sodass wir ab der Haustür losfahren können, egal mit welchem Rad, das ist die Basis. Das gilt es zu erhalten. Was aber ganz konkret für die Mountainbike-Industrie gilt, und diesen Satz bringe ich ganz gerne, ist tatsächlich No Trails, No Sales. Ja, und dessen muss man sich auch einfach mal bewusst sein. Ohne den DIMP, ohne viele Vereine da draußen gäbe es diese Möglichkeiten zum Mountainbiken als dieses Zusatzangebot nicht und auch das Betretungsrecht wäre vielleicht in dem ein oder anderen Bundesland mittlerweile schon wesentlich schlechter.
0: Und mit dem Kollegen Heiko, den du erwähnt hast, mit dem haben wir ja auch schon mehrmals gesprochen, als es eben um die 2-Meter-Regel in Baden-Württemberg ging. Und der ist da auch sehr engagiert und fachkundig immer dabei gewesen. Sonja Schreiter ist beim Deutschen Interessenverband Mountainbike Fachreferentin für Advocacy und Infrastructure und sie hat mit mir fast eine Stunde darüber gesprochen, was gerade in Sachen, ich fasse es mal als Wegerecht zusammen, Betretungsrecht mit dem Rad in Nordrhein-Westfalen los ist. Sonja, ich danke dir für das Gespräch. Ich wünsche euch viel Erfolg bei der wichtigen Arbeit, die ihr macht. Und ja, vielleicht hören wir ja noch von so einer Änderung, dass dann aus den befestigten Wegen wieder feste Wege werden.
1: Auf jeden Fall. Wir setzen uns auf jeden Fall ein für die Mountainbike-Community, für gute wohnortnahe Möglichkeiten zum Mountainbiken, für die gemeinsame Wegenutzung in der Fläche, für gute Zusatzangebote. Wir sind für euch da, für die Community, fürs Mountainbiken, gerne auch fürs Gravelbiken. Letztendlich geht es um die Infrastruktur, um die Möglichkeiten, die wir da draußen zum Mountainbiken haben. Dafür setzen wir uns ein und werden in den nächsten Wochen Vollgas geben, dass wir diese Gesetzesänderung so verhindern.
0: Alles klar, danke dir, Sonja, für das Gespräch.
1: Danke dir.
0: Das Mountainbike ist von Geburt an eine Freiheitsmaschine. Damit haben wir uns in diesem Podcast schon oft beschäftigt. Und ich hoffe, dass dieses Freiheitsversprechen, was dem Mountainbike innewohnt, mit allem, was da für viele Menschen dranhängt, auch 2027 und später legal eingelöst werden kann. Nicht nur, aber auch in Nordrhein-Westfalen. Ich habe gesagt, das ist das größte deutsche Bundesland und was ich eigentlich damit gemeint habe, ist natürlich, es ist das bevölkerungsreichste. Wir werden das ganze Thema jedenfalls weiter beobachten und dabei wird auch interessant sein, welches Gewicht Verbände wie der DIMP und die anderen Interessenvertretungen fürs Fahrrad in der Diskussion haben werden. Das liegt letztlich auch daran, wie sie unterstützt werden von den Menschen auf dem Fahrrad und auch von der Industrie, die die potenziellen Freiheitsmaschinen herstellt. Dieser Podcast stellt keine Fahrräder her, aber wir machen Fahrradgeschichten hörbar und das in jeder Woche. 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Diese Ausgabe haben Paula Bültemann und Tim Schmutzler geschnitten und ich sage danke fürs Zuhören und wünsche euch allen gute Fahrt. Am besten ohne Zollstock, man braucht ja noch freie Hände für ein Eis oder zwei. Lasst es euch schmecken, kommt gut in den Wald und übers Feld und über die Straße und durch die Stadt und lasst es euch einfach gut gehen.

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1: Scheitert eigentlich der Mensch oder scheitert die Idee? Für mich hat Scheitern tatsächlich eine Art endgültige Beschreibung eines Zustands. Und auch gescheitert klingt ja erstmal so ein bisschen abgeschlossen, was ja auch erstmal richtig ist. Es suggeriert aber, dass es nicht weitergeht, was natürlich falsch ist.
2: Das sagt Martin Almendinger. Er und seine Kollegen wollten eine Software zur Entscheidungsfindung, die sie in einem Forschungsprojekt entwickelt hatten, auch am Markt etablieren, waren damit aber nicht erfolgreich. Für seinen Traum vom eigenen Unternehmen war das aber sogar hilfreich. Heute weiß er, wer mit seiner Idee keine Lösung für ein Problem liefert, der wird scheitern. Wir sprechen darüber, wie Martin Almendinger die richtige Idee für sein Unternehmen gefunden hat. Ich bin Anja Bolle. Schön, dass ihr dabei seid.
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2: Martin Almendinger ist ganz am Anfang seiner Karriere schon gescheitert. Mithilfe eines Gründungsstipendiums konnten er und seine Kommilitonen ein Forschungsprojekt weiterführen und damit an den Markt gehen. Erfolgreich waren sie damit aber nicht. Nach etwas mehr als einem Jahr war die Idee gescheitert. Aus diesem Flop hat Martin Almendinger viel gelernt. Vor allem für seine eigene Karriere als Gründer und Geschäftsführer von OMM Solutions, einer IT- und Beratungsfirma in Stuttgart. Außerdem steht er heute Gründerinnen und Gründern zur Seite und hilft ihnen, die passende Geschäftsidee zu entwickeln. Denn manchmal ist es gar nicht so einfach, die überhaupt zu finden. Hallo Martin, herzlich willkommen im Flopcast.
1: Hallo Anja, ich freue mich, hier zu sein.
2: Du sagst selbst, dass dein Projekt damals gar nicht gescheitert ist, sondern du sagst, dass ihr nicht erfolgreich wart. Wo liegt da für dich der Unterschied?
1: Ja, das ist eine sehr, sehr gute Frage. Ich glaube, da muss man ein bisschen zurückgehen und sagen, was heißt denn überhaupt gescheitert und was ist gescheitert? Und du hast gerade ganz schön schon gesagt, scheitert eigentlich der Mensch oder scheitert die Idee? Das ist nämlich, glaube ich, ein ganz großer Unterschied. Für mich hat Scheitern tatsächlich eine Art endgültige Beschreibung eines Zustands. Und auch gescheitert klingt ja erstmal so ein bisschen abgeschlossen, was ja auch erstmal richtig ist. Es suggeriert aber, dass es nicht weitergeht, was natürlich falsch ist. Es geht laufend weiter. Und ich denke, würde mal sagen, jeder scheitert jeden Tag bei verschiedenen Sachen, ja, oder im Laufe des Lebens. Die Frage ist einfach nur, macht man weiter und nimmt man daraus irgendwas mit? Und ich würde heute sagen, wir haben da extrem viel mitgenommen für uns. Und ich sage deswegen wahrscheinlich auch nicht erfolgreich, weil wir heute erfolgreich sind. Und aber das damals sehr wichtig war für uns, um erfolgreich zu sein. Und da ist eben der, ich sag mal, auch die direkte Verknüpfung miteinander. Also diese Erfahrung 2012, 2013, die wir da gemacht haben, die ist essentiell gewesen für unseren Erfolg, den wir jetzt haben.
2: Dann lass uns mal zurückblicken, was damals so passiert ist. Vor gut 10 Jahren hast du dann zusammen mit Kommilitonen eine Plattform entwickelt, die bei der Entscheidungsfindung helfen sollte. Wie genau hat das funktioniert und welche Art von Entscheidungen ging es da?
1: Genau, also da muss ich gleich schon mal in Anführungszeichen korrigieren. Es waren quasi keine Kommilitonen, sondern gute Freunde von mir, mit denen ich eben dann noch gemeinsam den Weg gegangen bin. Und mein einer Gründerkollege, der war eben an einem Fachgebiet, die sich eben mit diesem Thema elektronische Verhandlungsführung beschäftigt haben, forschungsseitig. Mhm. Forschung auch global, auch erfolgreich, alles gut. Und da ist eben auch, weil das eben am Lehrstuhl Wirtschaft und Informatik war, hatte man eben natürlich auch die Fähigkeiten, um sowas auch digital abzubilden. Die Idee war grundsätzlich, sämtliche Verhandlungen, egal was für Verhandlungen, einfach digital abzubilden und Entscheidungsunterstützungsfunktionen einzubauen, wo ich quasi eher in der Lage bin zu überlegen, wie kann man gemeinsam sich in einer Verhandlung besser stellen. Ja, weil der Klassiker ist ja immer so, oder so wird suggeriert, man verhandelt und dann kriegt der eine das eine und der andere das andere nicht. Aber das ist quasi nicht die Idee der Harvardschen Verhandlungsführung, sondern es geht darum, den Kuchen größer zu machen und über das, was einem weniger wichtig ist, wenn es um etwas geht, was man verhandelt, da auch nachzugeben und das, was man unbedingt möchte, aufgrund seiner Präferenzen, eben dort sich durchzusetzen. Ja, und eben diese Lösung hat unterstützt dabei, bei dieser, ich nenne es mal Präferenzfindung, ja, einem wichtig oder klar zu werden, was ist mir eigentlich wichtig und was ist mir nicht wichtig bei dieser Verhandlung. Und theoretisch könnten das alle Formen von Verhandlungen sein. Also das können Verhandlungen sein über, weiß ich nicht, irgendwelche Verträge, Dienstleistungsverträge oder über Gegenstände oder über auch selbst gerichtliche Auseinandersetzung kann man theoretisch darüber abbilden. Also so gesehen schon maximal flexibel.
2: Und das Ganze dann mathematisch berechnet.
1: Genau, richtig. Mhm. Das ist dann einfach eine Präferenzberechnung, um halt einfach ein Optimum dann einfach zu berechnen. Genau.
2: Und es war ein Uni-Projekt, oder? Wie ist denn daraus ein Startup und Unternehmen geworden?
1: Genau, das ist tatsächlich, also es ist wirklich pure Forschung. Das läuft auch heute immer noch, also wird immer noch daran geforscht an dem Thema. Und damals war das so, dass eben mein Mitgründer, weil er eben ein Fachgebiet war, überlegt hat, auch kann man nicht daraus auch mehr machen. Und hat dann mit mir eben auch darüber ausführlich gesprochen, weil wir uns eben schon sehr, sehr lang kennen. Und da hat er gesagt, wenn er das angehen will, dann kann er sich das nur sehr gut mit mir vorstellen. Und ich war aber damals noch auch voll in meinem BWL-Track-Studium nach dem Motto, okay, danach geht man dann irgendwo dann eher in die Richtung Beratung und so weiter. Und dann haben wir uns dann mal ein paar Mal hingesetzt und überlegt und gesagt, okay, ja, es könnte schon grundsätzlich Sinn machen und haben dann eben einen Exist-Gründerantrag gestellt, um zu gucken, genau, wird es oder ist es überhaupt förderwürdig und können wir daraus dann eben ein sogenanntes Spin-off, also quasi aus der Hochschule heraus in den Markt vornehmen. Genau, das war so die Situation.
2: Okay, dann gab es dann ein Stipendium und dann dachte man sich, okay, wir gehen jetzt mal live und gucken, wie der Markt darauf reagiert. Ich habe es ja vorhin schon angeteasert, nicht so gut. Wie lange habt ihr dann daran gearbeitet, bis ihr gemerkt habt, okay, das wird jetzt am Markt nichts?
1: Ja, also wir haben auf jeden Fall, würde ich in Summe sagen, über 1,5 Jahre reingesteckt. Das Besondere war, der Forschungsprototyp, der existierte schon. Das heißt, die Applikation, die gab es. Wir haben die Usability dann nochmal angepasst, dass man irgendwie ein bisschen bessere Oberfläche hat, dass es ein bisschen intuitiver ist, dass es auch an mobile Endgeräte angepasst wird und so weiter. Das war halt damals natürlich irgendwo schon auch zu dem Zeitpunkt dann eigentlich schon auch eine Voraussetzung. Und dann sind wir quasi losgezogen und haben gesagt, so, wir haben hier diese Lösung. Ist es interessant, ja, und sind quasi wirklich ans komplette Netzwerk rangetreten, was wir so hatten und haben gesagt, okay, siehst du da irgendwelche Anknüpfungspunkte, ne? Und das haben wir gemacht und gemacht und gemacht und natürlich merkt man dann auf dem Weg, okay, viele verstehen die Lösung gar nicht, viele sagen, ja, da gibt's aber 10 Vorbedingungen, damit es überhaupt eingesetzt werden kann und dann haben wir immer mehr gelernt und gemerkt, okay, was für ein Problem lösen wir eigentlich und gibt es dazu überhaupt ein Problem? Und mussten dann leider ernüchternd nach so vieler Zeit feststellen, dass wir eigentlich gar kein richtiges Problem lösen. Ne? Es ist, ich sag mal, wissenschaftlich gesehen schon ein Problem, aber menschlich gesehen, von uns selber ausgehend, ist es eigentlich kein wirkliches Problem. Das ist, sag ich mal, die erste Bedingung. Die zweite Bedingung ist, gibt es überhaupt dafür einen Markt? Also lösen wir damit jemandem so ein starkes Problem, dass er sogar bereit ist, dafür Geld zu bezahlen? Und das war eben auch nicht der Fall. Ne? Wir haben da am Ende tatsächlich 2 Berater kennengelernt in Europa, die sich darauf spezialisiert haben, bei Verhandlungen zu trainieren oder Verhandlungsführungen zu trainieren. Die haben das dann eher noch als Trainingstool gesehen, so ein bisschen als Assistent, so was wir jetzt eigentlich mit ChatGPT hier haben, ja, dass ich eben ein Gegenüber habe, also Art Dialogsysteme, die mich dann challengen, dass ich das trainieren kann. Aber das war dann auch

0: natürlich für jeden selber mental zu merken, dass mal auch was nicht funktioniert, auch wenn man erstmal sehr, sag mal, methodisch, rational an die Sache rangeht. Ja. Auch das Learning zu sagen, nur weil es eben Wissenschaft ist, heißt es nicht per se, dass man deswegen dann auch in der Wirtschaft erfolgreich ist. Ich glaube, das war auch ein Riesen-Learning, weil man doch sehr viel Respekt vor Wissenschaft logischerweise hat und denkt, alles, was in der Wissenschaft passiert, hat quasi automatisch auch eine Daseinsberechtigung in der Wirtschaft. Das ist aber halt nicht so. Ja, es gibt ganz, ganz viel Forschung, die nie Anwendung findet in irgendeiner Form. Dann haben wir natürlich viel über uns selber als Team gelernt. Wer kann was? Ja, also da auch überhaupt sich mal zu sortieren, zu sagen, ach, okay, wir sind eigentlich doch ein ziemlich komplementäres Team. Wir sind eigentlich ziemlich gut. Das war uns so eigentlich am Anfang gar nicht bewusst, wie gut wir sind. Ja, also es klingt jetzt banal, aber man hat ja noch nie wirklich auch als Team in dem Sinne zusammengearbeitet an einem Projekt. Learning war natürlich dann auch eben Stichwort Markt. Also wirklich mal in Märkten zu denken, in Problemen zu denken. Das ist auch was, was uns heute als Firma extrem auszeichnet. Also das haben wir wirklich kulturell bei uns auch sehr stark verankert, dass jeder Mitarbeiter in der Lage ist, Probleme zu benennen, in Problemen zu denken und nicht nur die Lösung zu bauen. Ja, ist, glaube ich, ganz, ganz entscheidend. Und natürlich auch alles, was dann eben Richtung Märkte geht. Also Märkte zu analysieren, zu verstehen, warum bezahlt wer was, wann ist eine Zahlungsbereitschaft da, wie funktionieren Märkte überhaupt, wann gehen Märkte überhaupt auf. Ja, also auch so Charakteristikum von Märkten. Und so gesehen ist das, was damals so ein bisschen unsere Schwachstelle war, ist heute halt tatsächlich auch irgendwo zur Stärke geworden. Ja, weil wir da einfach jetzt viel, viel anspruchsvoller auch an unsere eigenen Vorhaben sind, die wir heute auch betreiben. Ja, und nicht, sage ich mal, einer Idee ewig nachhängen und sagen, oh, es wird doch eigentlich ganz schön, weil wir die Idee hatten, sondern einfach knallhart da auch zu sagen, okay, ganz ehrlich, will das der Markt, braucht es der Markt oder braucht es nicht?
1: Also eine ganz radikale Sicht auf den Markt und das Problem am Markt.
0: Schon relativ radikal, also zumindest für mich persönlich, also ich kann es nur für mich persönlich sprechen, für mich relativ radikal, weil ich natürlich auch Betriebswirt bin und da natürlich dann auch das nochmal viel, viel stärker betrachte. Ja, und du hast auch vorher angesprochen, dass wir ja auch immer wieder junge Menschen da haben oder auch manchmal ältere Menschen, die tatsächlich überlegen, sich selbstständig zu machen. Und tatsächlich ist es ja jetzt nicht meine Art, jemanden zu entmutigen. Ja, ich finde es immer toll, wenn jemand anfängt, was zu starten. Aber man muss es, glaube ich, schon mit der notwendigen, Skepsis und Rationalität auch tun. Wir sind eh euphorische Wesen und wir lassen uns auch schnell dann begeistern für Ideen. Aber das kann natürlich auch, einem sehr viel Ressourcen und Zeit kosten, wenn man dann die falsche Idee zu lang reitet. Ja.
1: Und wenn du dann unterstützend zur Seite stehst, fragst du wirklich direkt so, ja, was ist denn das Problem, was du mit deinem Projekt lösen willst?
0: Radikal, absolut. Ich will genau verstehen, ob der mir das Problem beziffern kann, ob der mir das qualifizieren, quantifizieren kann. Wenn er nichts darüber weiß, weiß ich, er hat eigentlich noch keine Gedanken über die Idee gemacht. Und da kommen wir auch schon eigentlich zum größten Problem nach wie vor. Ich sage es mal auch, ich kann jetzt nur für Deutschland sprechen, ne? Aber in Deutschland, das sehe ich immer gerne, gerade auch, wenn man mit Studierenden, aber auch mit Führungskräften zusammenarbeitet. Wenn man fragt, was ist deine Idee, dann werden eigentlich zu über 95% Lösungsvorschläge genannt. Es werden keine Probleme genannt. Einfach, weil wir nicht in Probleme denken wollen oder können. Und deswegen ist es das umso mehr, wo ich meinen Finger in die Wunde lege und sage, okay, was ist denn das Problem konkret? Und woran machst du fest, dass es auch ein werthaltiges Problem ist? Ja? Und spätestens dann verabschieden sich dann eigentlich schon die Ersten und sagen, okay, ich kann nichts dazu sagen, ich weiß es nicht.
1: Ja. Jetzt gibt es ja aber aus Marketing-Sicht auch dieses Denken, okay, ich habe hier eine Lösung für ein Problem, wo die Menschen noch gar nicht wissen, dass sie dieses Problem haben. Ich verkaufe das jetzt aber so, dass das unbedingt alle haben wollen.
0: Ja.
1: Das geht doch auch, oder nicht?
0: Das geht auch. Ich meine, es gibt ja manchmal so böse Sätze, die sagen, man braucht viel Marketing, wenn man Lösungen hat, die keiner will. Ja. Idealerweise ist das Problem so offensichtlich, dass es irgendwie auch jeder braucht. Ja. Vielleicht ein ganz triviales Beispiel. Die Teststationen während der Corona-Zeit, da haben ja sehr viele Menschen dann doch sehr viel Geld verdient damit. Ja. Das Problem war offensichtlich. Ja. Man musste sich testen lassen. Irgendeine Form hat diese Nachweise auch gebraucht. Und die Lösung war dann auch in dem Sinne offensichtlich. Es gab halt viele Stände, die dann halt einfach diese Tests halt abgenommen haben und übernommen haben. Ja. Am Anfang ein bisschen analog und Papier und dann immer digitaler und automatisierter. Aber am Ende ist das natürlich viel, viel besser, eigentlich sowas Naheliegendes erstmal zu machen. Natürlich gibt es jetzt auch Innovatoren im Markt, ne, und da teaserst du so ein bisschen an, dass vielleicht ein Unternehmen sagt, die wissen noch nicht, dass sie das eigentlich brauchen und denen gebe ich das jetzt einfach mal. Ne. Ich glaube, da ist sicher ein Beispiel, was man gern nennt, ist von Apple damals das Tablet gewesen, ne, das iPad, wo viele eigentlich gesagt haben, es löst eigentlich überhaupt kein Problem. Ja? Und für Apple war es aber logisch, eigentlich sag mal, einfach ein größeres, innerhalb von ihrer Produktfamilie, einfach ein größeres Gerät noch zu machen, ja, mit einem größeren Touchscreen, was man einsetzen kann. Jetzt kann man sich natürlich aber auch die Frage stellen, na, ist es wirklich so? Ne? Weil wenn ich jetzt mal zu jemandem ins Wohnzimmer gehe und sage, okay, wie hat jemand zum Beispiel Reisen gebucht? ja, wo er ein bisschen recherchieren muss, wo er sich auch Dinge angucken muss, ja, dann ist es natürlich auf einem Smartphone, das zu tun, jetzt nicht so.

0: komfortabel. Ne? Deswegen habe ich das meistens immer an einem Computer gemacht, mit einem großen Bildschirm und so weiter, ja, zu Hause. Aber das Tablet hat eigentlich dazu beigetragen, dass ich dann doch Teilaufgaben, die ich bisher an einem festen Rechner am Schreibtisch gemacht habe, halt dann doch einfach irgendwie auf der Couch gemacht habe. So. Und ich sag mal so, so gesehen ist das schon auch ein Problem, was ich löse, weil ich einfach mehr Komfort dann auch irgendwo haben will. Ja? Also ich will nicht sagen, dass man faul ist, ja, dass das irgendwie das Problem ist, was gelöst wird. Aber da kommt man natürlich jetzt schon auch ein bisschen auf abstrakte Levels, wo man schon herleiten kann, dass auch das, also auch ein Tablet, ein Problem gelöst hat in irgendeiner Form. Ja? Aber natürlich finde ich das auch nur raus, wenn ich Dinge probiere. Und es gibt ja sehr viele Produktflops. Ja? Es ist ja nicht so, dass jedes Produkt funktioniert. Natürlich müssen da mehrere Faktoren dazukommen. Aber ich meine, was offensichtlich war, Apple hat halt einfach diese ganze Usability so radikal vereinfacht und verändert, dass es auch einfach sehr viel Spaß gemacht hat, auch mit diesen Geräten zu agieren. Ja? Mhm. Und dementsprechend, glaube ich, war das gar nicht so unwahrscheinlich, dass es auch so zum Erfolg wird, wie es dann wurde.
1: Ja, ja, und wenn es nicht so viele Flops geben würde, hätten wir in diesem Podcast auch, glaube ich, gar nicht so viel zu besprechen.
0: Genau, absolut. Ja.
1: War denn Gründen immer schon dein Traum?
0: Ich sag mal, ob Gründen weiß ich nicht, aber auf jeden Fall, ich habe schon immer ein unternehmerisches Mindset gehabt. Also ich hatte schon immer gemacht, ich habe einfach Dinge getan. Ich wollte irgendwie meine Wirksamkeit feststellen, ich wollte das selber erfahren. Ich wollte irgendwie einen Effekt von meinem Tun irgendwo spüren und nicht irgendwie nur zuarbeiten und dann das Ergebnis gar nicht mehr mitbekommen. Das war nie meine Motivation. Das hat sich auch schon früher im Kleinen gezeigt. Ne? Also ich habe früher auch beispielsweise Kleinigkeiten. Ich habe mal als DJ agiert, habe dann verschiedene aufgelegt, habe dafür Geld bekommen. Hab damals auch beim Aufkommen vom Internet auch für Schulkameraden damals auch Dinge runtergeladen und dafür Geld bekommen, einfach weil ich halt dann einfach auch schon Zugang hatte zu Internet, auch DSL und Co. Das heißt, dass man daraus irgendwie immer wieder ein Business machen kann und das immer wieder so nebenher betreibt, das war von Anfang an eigentlich schon immer so bei mir. Nur wir waren nicht bewusst, dass das halt irgendwie unter Entrepreneurship läuft. Das hat mir nie jemand gesagt und es wurde ja auch in den Bildungseinrichtungen auch nie vermittelt. Selbst in meinem BWL-Studium war das erstmal überhaupt kein Thema. Ich erinnere mich noch so an ein Studium Generale. Das war dann irgendwie mal im zweiten Semester. Das waren 3 Sessions. Da ging es mal darum, einen Businessplan zu schreiben. Aber das war's dann auch. Ja. Und dann ansonsten wurde man damit gar nicht mehr konfrontiert. Ja. Natürlich hat sich da sehr, sehr viel getan in den letzten 5-8 Jahren in die Richtung. Ja. Aber dass man natürlich dann gründet im Sinne von, man fängt mal was an. Ja. Das ist natürlich dann die logische Konsequenz daraus. Ja. Aber am Ende fällt mir der Begriff Unternehmer da besser als der Begriff Gründer, weil Gründen heißt ja nur, ich fange an. Unternehmer ist für mich, ich ziehe das durch. Das ist für mich auch eine Lebensaufgabe, in Anführungszeichen, oder auch eine Bestimmung. Und ich bin quasi Unternehmer in meinem Leben auch. Ja? Also ich unternehme generell die Dinge. Ja.
1: Wenn du dann so sagst, dass das BWL-Studium einen gar nicht so wirklich auf Gründen und Unternehmersein vorbereitet hat, wie hast du dich denn dann darauf vorbereitet, abgesehen jetzt von der Entscheidungsfindungsplattform, die nicht funktioniert hat?
0: Ja, das ist eine sehr gute Frage. Vorbereiten ist, glaube ich, generell schwierig, weil vorbereiten würde heißen, es gibt dann eben einen Zeitpunkt, wo man dann da abliefert und dann ist alles gut. Es ist natürlich eben ein dauerhaftes Lernen. Ne? Also wenn man den unternehmerischen Weg geht, du lernst jeden Tag irgendwas. Ja? Und auch mit dem Fortschreiten, wenn das Unternehmen wächst, wenn man mehr Mitarbeiter hat, lernst du auch plötzlich ganz neue Sachen. Das heißt, so ein bisschen ist wahrscheinlich die Wahrheit ist, du kannst dich nicht richtig darauf vorbereiten. Du kannst nur den Weg einfach gehen und bereit sein, immer dazu zu lernen, jeden Tag aufs Neue. Ja? Was man natürlich schon machen kann, ist einfach auf Basis von Dingen, die man mal ausprobiert hat, zu lernen. Oder was ich dann auch gemacht habe, ist, dass ich so viel darüber wissen wollte über Entrepreneurship, also mehr als das, was ich tue, dass ich tatsächlich entschieden habe, nochmal an die Uni zu gehen und dann eben 5 Jahre zu promovieren, eben im Bereich Entrepreneurship, weil ich so sehr wissen wollte, warum waren wir nicht erfolgreich? Also was wissen wir wissenschaftlich quasi über Unternehmertum? Und das war für mich im Nachgang ein riesen prägender Schritt, weil ich dadurch jetzt eine absolute Nüchternheit auch bezüglich vielen medialen Themen entwickelt habe, dass ich das sehr schnell einordnen kann, was quasi für einen Unternehmer okay ist und was dann vielleicht auch irgendwo nicht so okay ist. Ne? Also Kleinigkeiten, dass zum Beispiel Gründer tendenziell oder Unternehmer tendenziell overconfident sind. Ne? Also dass sie natürlich mehr an ihre Idee glauben, als es vielleicht tatsächlich überhaupt, berechtigt ist. Ja? Da gibt's so Ausprägungen, das zeigen Studien, dass natürlich die Menschen auch einem Bias selber unterliegen. Ne? Die motivieren sich so sehr selber, dass sie eben erfolgreich sind, weil es echt ein harter Weg ist, dass man natürlich zur Overconfidence neigt. Ja, also Selbstüberschätzung auch irgendwo. Und da gibt es ganz viele Elemente in der Wissenschaft, die ich dann schon nutzen kann, um mehr über Entrepreneurship an sich auch zu lernen und zu verstehen. Ja.
1: Du hast dann OMM Solutions gegründet. Bevor wir jetzt darüber sprechen, was ihr da offenbar richtig gemacht habt, weil die Firma gibt es jetzt seit gut 10 Jahren, kannst du kurz erklären, was OMM Solutions macht?
0: Ja, wir selber bezeichnen uns, sage ich mal, aus einer Kombination, aus einem Innovationsbegleiter und einem Technologieumsetzer. Du hast vorher auch eingangs gesagt, Unternehmensberatung. Ne, ich glaube, da haben alle dann immer sofort ein gewisses Bild. Tatsächlich würde ich sagen, die Unternehmensberatung, wie wir sie kennen, die stirbt auch immer mehr aus. Einfach auch aufgrund des Einsatzes von Technologien und von KI. Und erstmal sind wir im Herzen eine sehr starke Tech-Company. Das heißt, wir setzen verschiedenste Technologien selber ein. Wir sind komplett digital. Es ist eine Grundvoraussetzung, bei uns zu arbeiten, sich damit irgendwo auszukennen. Und darauf aufbauend gibt es dann verschiedene Services, die wir erbringen. Ja, natürlich zum Beispiel auch Strategieentwicklung. Ja, das ist natürlich eine klassische Leistung in der Regel bei Unternehmensberatungen. Nur wir machen das halt mit einem sehr starken Technologieverständnis, weil wir damit natürlich auch Firmen viel einfacher und leichter helfen können zu sagen, wo müsstet ihr euch denn in den nächsten 5 Jahren hin entwickeln? Und wenn ich halt nicht dieses Technologieverständnis habe, dann ist es natürlich extrem schwer, sich vorstellen zu können, wo die Welt irgendwo in 3, 4, 5 Jahren steht. Ja. Und dadurch haben wir eben heute, sage ich mal, ein Segment gefunden. Wir fokussieren uns vor allem auf den Mittelstand und bieten dort eben aus einer Hand, ja, so ein bisschen One-Stop-Shop-mäßig, eben von der Strategie bis zur Umsetzung mehrere Leistungspakete. Ja.
1: Dann frage ich jetzt mal deine Lieblingsfrage. Was war denn das Problem, was ihr mit OMM Solutions löst? Oder was ist das Problem?
0: Also da würde ich ganz meta antworten und sagen, dem Mittelstand fehlt die Orientierung und die Kompetenzen, um die digitale Transformation zu bewältigen. So. Und das ist das, was wir lösen. Ja, das heißt, wir bringen die Kompetenzen ein, die die Mittelständler zum Teil nicht haben. Wir bringen die Ideen ein, die Gedanken, wo sich eine Firma hintransformieren sollte oder können sollte. Ja, kann ich auch gleich noch ein paar Beispiele bringen. Und man denkt immer so, das müsste doch eine Firma von alleine schaffen. Aber das ist halt nicht so. Ja, das ist vielleicht bei den Großkonzernen so, bei Bosch oder bei Mercedes. Die haben so viele Ressourcen, die können sich dann mit jedem Trend beschäftigen und die können dann auch jeden Technologietrend mal ausprobieren, mitnehmen. Das kann der Mittelstand ja gar nicht. Ja, also die haben gar nicht diese Ressourcen, Vielfalt, um da sich einfach mal monatelang mit einfach irgendeinem Randthema zu beschäftigen. Ja, so funktioniert es nicht. Da ist viel mehr Druck drauf, sage ich mal, dass Dinge auch funktionieren müssen. Und da haben wir uns einfach sehr, sehr stark darauf positioniert. Ja, und dadurch, dass wir auch das aus Stuttgart heraus machen und wir hier auch im Süddeutschland natürlich gesegnet sind mit mittelständischen Unternehmen, haben wir so gesehen da auch einfach sehr, sehr viel zu tun.
1: Gab es dann da bei der Gründung so viele Marktanalysen und Brainstormings, so welche Lösung für welches Problem noch fehlen könnte bei der Gründung?
0: Tatsächlich da gar nicht. Da waren wir auch, also da waren wir pragmatischer, weil wir natürlich, also klar, wir haben schon gewusst, wer ungefähr was Ähnliches macht, ne? Aber am Ende ist der Wettbewerb eigentlich für uns tatsächlich heute gar kein relevanter Parameter mehr, sondern es ist nur ein Zeichen, dass Märkte funktionieren. Ich glaube, das war auch mit eines der größten Learnings. Wir wurden immer oft auch von Investoren gefragt, gibt's denn Wettbewerb? Und wir haben dann immer ganz stolz gesagt, na, es gibt gar keinen Wettbewerb für unsere Verhandlungsplattform. Und irgendwann haben dann, und dankenswerterweise, uns da auch Leute das Feedback gegeben und gesagt, naja, wenn es keinen Wettbewerb gibt, dann gibt's auch keinen Markt dahinter und funktioniert da auch nicht. Ja? Mhm. Natürlich kann man dann sagen, ja, die ganz tollen Unternehmen, die schaffen ganz neue Märkte. Ja? Aber ich sag mal so, ganz, ganz neue Märkte zu schaffen, ist natürlich immer eine Herausforderung. Das schaffen nur die wenigsten. Und oft ist es einfach eine Umverteilung von Märkten. Ja, also es gibt einen gewissen Markt schon. Vielleicht das einfachste Beispiel. Zum Beispiel gab es schon immer Kinderkassetten früher. Ja, und jetzt ist es halt die Tonybox. Mhm. Ja, also das ist, am Ende ist es quasi der gleiche Markt. Nämlich, ich nehme die gleichen Budgets. Eltern kaufen irgendwie Audioinhalte für ihre Kinder. Und jetzt ist es halt, sieht's halt aber einfach anders aus. Ja, in einem anderen Gewand. Aber der Markt ist eigentlich gleich geblieben. Nur die Lösung sieht ein bisschen anders aus und vielleicht ist das Problem auch an manchen Stellen ein bisschen anders geframed. Ne? Aber ansonsten ist der Markt eigentlich immer noch der gleiche. Ja? Und das sind, glaube ich, dann so die spannenden Sachen. Also wir haben natürlich uns grob angeschaut, was gibt es da für Marktbegleiter, aber tatsächlich ist es viel relevanter, was will der Kunde, wie komme ich auf den Kunden, wo können wir den Kunden am ehesten helfen. Und wir haben wirklich mit ganz simplen Projekten am Anfang angefangen. Wir haben einfach am Anfang einfach Software entwickelt für manche Kunden. Die haben uns gesagt, wir brauchen da eine technische Lösung, die ungefähr das kann, und haben wir es halt gemacht. Ja? Mhm. Und es hat sich natürlich immer weiterentwickelt und weiterentwickelt. Es kam immer mehr Anfragen und immer mehr Ideen, was könnte man denn tun? Und bis zu einem sehr breiten Leistungsspektrum, wo wir eben von der Strategie bis zur technischen Umsetzung auch alles abbilden können und uns natürlich auch intern so darauf eingestellt haben oder aufgestellt haben, dass wir das auch aus einer Hand machen können. Ja.
1: um dann an einem Markt, der auch Konkurrenz hat, nicht zu scheitern. Wie macht man es dann, wenn man ja nicht die einzige Firma ist, die dann diese Idee hat oder diese Lösung für ein Problem? Braucht man da irgendwie einen Unique Selling Point? Ist das irgendwie ein Preiskampf, den man dann da eingehen muss, um halt ja nicht nochmal zu scheitern?
0: Also ich habe da auch eine sehr radikale Sicht drauf. Ich sag mir, solange ich innovativ bin, muss ich mich auf den Preiskampf nicht einlassen. Eigentlich, ja. Über den Preis am Ende nur verglichen zu werden, ist für mich immer das Schlimmste, was es gibt. Weil wenn ich sonst nichts habe, wo ich mich differenzieren kann, außer der Preis, dann würde ich als Unternehmer irgendwas falsch machen. Also das ist mein persönlicher Anspruch. Deswegen habe ich da immer so ein bisschen die Sicherheit für mich, dass ich sag, solange ich innovativ bin und die Dinge ein bisschen anders mache als der Wettbewerb, dann bin ich eigentlich auf der sicheren Seite. Ja, das ist, sage ich mal, vielleicht so ein bisschen das eine zu diesem Thema, wie sieht's mit dem Pricing da aus? Oder was sind da vielleicht die Differenzierungsmerkmale? Natürlich brauche ich immer ein Unfair Advantage heißt es ja auch. Also genau, früher ist es auch viel Unique Selling Point oder Unfair Advantage. Ich brauche irgendwie einen unfairen Vorteil, den andere nicht haben. Und das ist, glaube ich, bei uns allein in dem Markt, wo wir unterwegs sind, ich nenne es jetzt mal zum Beispiel Unternehmensberatung, ist der Unfair Advantage, dass wir ein tiefes technologisches Wissen haben, was die typischen Unternehmensberatungen nicht haben, beispielsweise. Mhm. Und der Unfair Advantage bei IT-Dienstleistern oder in dem Markt der IT-Dienstleistung ist es so, dass wir eben strategische Kompetenz haben, was eben die meisten IT-Dienstleister auch wiederum nicht haben. Das heißt, wir nutzen quasi das aus, dass diese Märkte, beispielsweise Unternehmensberatung und IT-Dienstleistung, immer mehr zusammenkommen, also eine Konvergenz, ja, die da eintritt. Und wir haben uns halt schon sehr, sehr früh darauf eingestellt, dass diese Märkte zusammenkommen werden, ja, und dass man in Zukunft eben auf Anbieter setzt, die beides können und nicht nur eine Sache. Und das kommt uns hier, glaube ich, in dem Fall einfach zugute. Ja.
1: Nochmal ein Blick in deine Firma. Es heißt ja auch oft, Scheitern wird nicht gerne gesehen, wird schlecht angesehen, weil es keine Fehlerkultur in Deutschland gibt. Wie sieht es denn bei dir aus? Habt ihr eine Fehlerkultur? Wie geht ihr mit dem Thema Fehler, Scheitern um?
0: Genau, also ich würde sagen, wir haben eine sehr tolerante Kultur. Wir haben, erstmal muss ich sagen, wir haben eine Lernkultur. Ja? Mhm. Wir haben eine Lern- und Initiativkultur, das würde ich sagen. Das heißt, für uns werden die Leute belohnt, die einfach mal was machen. Ja, also da hört man schon raus, allein was zu machen, ist schon unfassbar wertvoll. Es gibt ganz viele, die warten in so eine Konsumhaltung und denken, es wird ihnen irgendwann hingeworfen und der Chef soll ja alles vorkauen und das Unternehmen soll ja bis ins kleinste Detail den Entwicklungspfad vorgeben. Bei uns ist es eigentlich andersrum. Wir belohnen am Ende die Menschen, die sehr initiativstark sind, einfach mal machen, mit der Gefahr, sich eine blaue Nase zu holen. Und wir sagen immer, wenn wir es nicht wollen und wenn es in die falsche Richtung geht, dann schreien wir schon laut Nein. Ja? Mhm. Aber wir mussten in den letzten 9 Jahren nicht einmal laut Nein schreien. Ja? Von daher ist es so, dass, glaube ich, es beides zusammenkommt. Einerseits ist es so, dass viele Mitarbeiter gar nicht so initiativstark oft auch sein wollen oder können und natürlich gleichzeitig oft Unternehmen das nicht zulassen. Ja, bei uns ist es so, wir lassen da ganz viel zu. Das überfordert tatsächlich manchmal auch gerade Berufseinsteiger, glaube ich, ein bisschen, dass sie plötzlich diese Freiheit haben, gerade wenn sie auch Praktika gemacht haben, dann irgendwie bei großen Automobilkonzernen, wo ja alles geregelt ist, bis ins kleinste Detail, kommen die dann zu uns und merken, bei uns ist quasi nichts geregelt, ja, in Anführungszeichen. Man hat maximale Freiheit und Autonomie. Da müssen sie sich darauf erstmal einstellen und gucken immer so, darf ich das jetzt wirklich? Weil eigentlich in einem bisherigen Unternehmen durfte ich ja nicht einfach mal was machen. Ja? Mhm. Aber bei uns ist das entscheidend, dass man halt einfach mal macht. Und wenn man einfach macht, passieren zwangsläufig Fehler, weil in der Regel gehe ich eben bei uns, zumindest wie wir uns aufgestellt haben, alles, was wir tun, ist sehr oft neu für alle. Ja, das ist zum Teil für unsere Kunden neu, das ist für den Markt neu, das ist zum Teil für uns selber neu. Und deswegen mit einer Lernkultur stelle ich mich darauf ein, dass ich eben immer neue Dinge einfach lernen kann und lernen kann, auch damit umzugehen. Und da passieren 1000 Fehler. Ja, da passieren ganz viele Fehler. Wie wir das konkret gelöst haben bei uns ist, erstens natürlich, dass wir damit sehr offen umgehen. Ja, und wir sehen das auch immer, was kann man daraus lernen? Nicht Fingerpointing und sagen, das war ein Fehler, sondern einfach zu sagen, okay, cool, du hast eine super Erfahrung gemacht. Was können wir denn davon mitnehmen, dass das so nicht nochmal unbedingt passiert? Ja, mhm. So, also es ist immer schon dieses, ja, wie nennt man es manchmal auch so, Feedforward. Ne? Es ist nicht Feedback nach hinten quasi, sondern es ist eher nach vorne schauen, zu sagen, was können wir daraus lernen und nach vorne machen. Und ich per se nutze es auch ganz stark, das mache ich einmal im Quartal. Ich nenne das so ein bisschen das Extreme Ownership Meeting. Das heißt, wir gehen durch alle möglichen Fehler durch, die so passiert sind, ja, innerhalb von einem Quartal. Und ich lasse dann das Team bewerten auf einer Skala von 1 bis 10, was sie glauben, wie schlimm der Fehler war, warum der Fehler so schlimm war. Also ist das jetzt eher trivial, ja, oder ist es ganz schlimm gewesen? Ja? Mhm. Und auch, was können wir tun, um das, dass das in Zukunft nicht nochmal passiert? Also was können wir daraus lernen? So. Und dieser Umgang, also dieser ganz offene und ganz normale Umgang damit, der sorgt dazu, dass wir halt eine sehr hohe Toleranz bezüglich Fehlern auch haben. Ne? Und ich mag allein den Begriff Fehler eigentlich nicht, weil er halt wieder den Fokus eigentlich auf die Sache legt und eigentlich sollte es viel mehr sein, was lernt man aus dem Fehler.
1: Ja. Mhm. Merkst du denn, also ich denke mal, bei euch in der Firma wird es dann wahrscheinlich nicht so sein, aber wenn du mit Gründern, Gründerinnen sprichst, dass da noch irgendwie eine gewisse Angst, also Angst oder Skepsis vorm Scheitern oder vor Fehlern vorhanden ist?
0: Ja, ganz sicher. Also ich glaube generell in Deutschland, wir sind ja ein Land der Perfektion, wir sind ein Land der Ingenieure, alles muss funktionieren, wir trauen uns an vielen Stellen nichts, wir sind irgendwie auch ein bisschen ängstlich, ne? Man könnte ja mal was riskieren, das ist ja ganz schlimm, aber ganz ehrlich, gleichzeitig haben wir das ausgefeilteste Sozialversicherungssystem mit der Welt, ja, also in welches Netz, also ich falle in ein Netz, ja, das ist ja in ganz anderen Ländern ganz anders, ja, und von daher ist es, glaube ich, ein bisschen irrational, dass man da so eine ordentliche Angst hat. Ich glaube, das liegt so ein bisschen dran, dass man halt immer noch Angst hat, sein Gesicht zu verlieren, weil alles so perfekt ist oder so perfekt erscheint, ne? Und ich dann nicht einfach mal mache. Ne? Also das heißt, so eine gewisse Toleranz bezüglich mal was auszuprobieren und einen Nichterfolg zu haben, die ist halt einfach gesellschaftlich bei uns nach wie vor nicht so verbreitet. Ja? Liegt auch sicher dran, dass wir halt einfach gesegnet sind mit so vielen Unternehmen, die da sind. Ja? Das heißt, dass ich einfach ins Angestelltenverhältnis gehe beispielsweise, ist ja vollkommen, ja, ich sag mal, klar, weil wir haben so viele Arbeitsplätze. Ja? Ich muss nicht den Weg des Gründens gehen. Also in Deutschland gibt es ja erstmal in Anführungszeichen, also erstmal gibt es ja eigentlich keine Notwendigkeit zu gründen, ja, weil es gibt ja genug Arbeitsplätze, es gibt genug Unternehmen. Ich muss ja gar nicht unbedingt was Neues starten. Das ist natürlich fatal auf die langfristige Sicht, ne, weil kein Unternehmen wird ewig am Markt bleiben und es kann ja auch nicht die Antwort drauf sein, zu sagen, wir nehmen einfach nur die Arbeitsplätze, die es gibt, sondern es geht ja schon darum, auch neue Arbeitsplätze zu schaffen. Und da ist es, glaube ich, schon so, dass da so ein bisschen auch noch der Druck fehlt, ja, das dann auch einfach zu tun, dass es einfach normal wird. Aber ich glaube, wir erleben jetzt aktuell eine ganz spannende Phase und da gibt es ja zig Meldungen jetzt in den letzten, sagen wir mal, 3-4 Wochen von Unternehmen, die Stellen abbauen, dass jetzt, glaube ich, doch so ein bisschen der Moment kommt, wo Leute sagen, okay, eigentlich muss ich gerade in den Krisenzeiten dann wagen und mal was ausprobieren. Ja? Und das hat man schon in der Finanzkrise 2008 gesehen, 2009. Da sind ganz spannende Firmen entstanden, eben auch aus dieser Krisensituation heraus.
1: Zum Schluss noch eine Frage zum Thema Führungsstil. Du hast auf LinkedIn kürzlich geschrieben, dass Jürgen Klopp dein Vorbild in Sachen Führungsstil ist. Wieso? Ja.
0: Also ich mag das ja immer, sich Personen zu suchen, die nicht unbedingt das tun, was man selber tut. Das ist mir immer ein bisschen zu trivial, ja, weil am Ende ist es halt zu ähnlich. Ich finde es immer ganz spannend, Persönlichkeiten sich zu suchen und auch zu finden, die in einem ganz anderen Spielfeld unterwegs sind, die aber ähnliche Fragestellungen haben. Ein Fußballtrainer, ja, der will auch gewinnen, der hat auch irgendwie ein Team, was er aufstellen muss, ja, was auch in sich funktionieren muss, ja, ein System. Er muss auch irgendwie eine Strategie entwickeln, damit man möglicherweise gewinnen kann. Ja. Also es gibt sehr, sehr viele Parallelen einfach da auch zum Fußball und auch zum Teamsport erstmal für auch einen Unternehmer. Und Jürgen Klopp ist natürlich jemand, das hat dann aber dann noch sehr viel mit persönlichen Werten zu tun. Was schätzt man? Ja? Und ich bin jemand, der zum Beispiel Demut oder Bodenständigkeit extrem schätzt an Menschen. Und er ist ja da maximal bodenständig. Ne? Der macht da ja keinen Hehl draus. Der ist da total pragmatisch bei vielen Sachen. Der fährt keinen Maybach, obwohl er es sich wahrscheinlich leisten könnte. Ja? Mhm. Sondern der ist da ganz, ganz bodenständig, macht einfach seine Sachen. Und gleichzeitig ist es auch jemand, der doch zugibt, dass er auch Emotionen hat. Ne? Und ich glaube, das macht uns ja auch sehr menschlich. Also nicht so ein abgeschliffener Manager, der eigentlich wie eine Maschine einfach nur funktioniert, sondern der auch so eine menschliche Seite hat, die dann auch immer wieder hochkommt, wo man sagt, geil, das ist ein cooler Typ. Ja, der ist ganz menschlich. Und die Kombination aus den vielen Facetten, also irgendwo Erfolg, dann diese Bodenständigkeit und auch diese Emotionalität, das ist was, was mich sehr inspiriert und wo ich auch natürlich immer wieder hoffe, dass solche Persönlichkeiten auch nahbar bleiben und sich dann nicht irgendwie wegschließen und sagen, so, ich will einfach mein Leben leben, was ihr gutes Recht wäre, aber dann wäre so ein bisschen natürlich die Inspirationsquelle weg. Deswegen hoffe ich persönlich natürlich, dass wenn Kloppo da dann aufhört bei Liverpool, dass er vielleicht dann tatsächlich auch mal, weiß ich nicht, vielleicht ein Buch schreibt oder auch mal mehr zu Podcasts geht oder vielleicht tatsächlich auch Trainings gibt, wer weiß, ne? Also wie er sich dann noch da entscheiden wird. Aber tatsächlich, ja, ist das für mich persönlich so ein inspirierender Führungstyp, ja.
1: Sagt Martin Almendinger, Gründer und Geschäftsführer von OMM Solutions. Bei seinem Flop hat er gelernt, dass eine Geschäftsidee nicht nur gut sein muss, sondern auch ein vorhandenes Problem lösen muss, um erfolgreich zu sein. Vielen Dank für das Gespräch.
0: Vielen Dank, Anja. Dankeschön.
2: Wenn es keinen Wettbewerb gibt, dann gibt es auch keinen Markt. Diesen Tipp haben Martin Almendinger und seine Kollegen bekommen, als sie für ihre Verhandlungsplattform nach InvestorInnen gesucht haben. Und kein Markt bedeutet auch kein Interesse. Ein wichtiger Faktor, den man bei der Gründung beachten sollte. Auch mein nächster Gast musste lernen, dass man sich nicht zu sehr in die Lösung verlieben darf, wenn man erfolgreich sein will. Dejan Stojanovic ist mit seinem Startup gescheitert und hat sich sogar mit seinen Mitgründern zerstritten. Sie haben typische Fehler gemacht, sagt er heute. Obwohl Dejan Stojanovic damals schon großer Fan von Fuck-Up-Nights war, auf denen UnternehmerInnen offen über ihre Fehler sprechen. Warum ihn das aber nicht vor seinem eigenen Scheitern bewahren konnte, hört ihr nächste Woche hier im Flopcast. Wenn ihr keine Folge verpassen wollt, dann folgt oder abonniert uns kostenlos. Mein Name ist Anja Bolle. An dieser Folge haben Stefan Siegert und Imke Zimmermann mitgearbeitet. Florian Drexler hat die Episode produziert. Benjamin Zedani hat die Episode produziert. Tim Schmutzler hat die Episode produziert. Stanley Baldorf hat die Episode produziert. Ich freue mich, wenn ihr auch nächste Woche wieder mit dabei seid. Tschüss.
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1: Da gibt es auf der mikrostrukturellen Ebene durchaus Unterschiede. Und vielleicht haben die auch etwas damit zu tun, dass Männer und Frauen durchaus unterschiedliche Art und Weisen haben, räumliche Situationen wahrzunehmen und zu verarbeiten. Eigentlich bis zum Tod ist dieses Gehirn etwas, was permanenten Veränderungen unterliegt. Ich denke, dass das Gehirn und Psyche wirklich ein Ding an sich sind, wenn ich das so sagen darf. Ich kann mir keine Psyche vorstellen ohne das Gehirn als Substrat, aber eben das menschliche Substratgehirn ist letztendlich Grundlage auch dieser Psyche. Es gibt ja immer mal wieder dieses Gerücht, wir nutzen nur so und so viel Prozent. Ich kann mir schwer vorstellen, dass das gehen soll.
2: Hallo, ich bin Katharina Menne, Wissenschaftsjournalistin und Redakteurin bei Spektrum der Wissenschaft.
3: Und ich bin Carsten Könnecker, Redaktionsleiter für Psychologie und Social Sciences bei Spektrum der Wissenschaft.
2: Wir bei Spektrum sind leidenschaftlich neugierig und deshalb widmen wir uns in diesem Podcast den großen Fragen der Wissenschaft. Das sind Fragen, die viele von uns umtreiben und über die Forschende seit Jahrhunderten oder gar Jahrtausenden rätseln und diskutieren, auf die es aber bis heute keine eindeutige Antwort gibt.
3: In jeder Folge laden wir eine renommierte Expertin oder einen renommierten Experten ein, um gemeinsam rauszufinden, wie weit die Forschung schon bei der Lösung der großen Frage gekommen ist, was wir alles noch nicht darüber wissen und wie es künftig weitergehen könnte.
2: Wir fragen, was die Wissenschaftlerinnen und Wissenschaftler über die Welt, die Naturgesetze und das Leben wissen und was sie persönlich antreibt, diesen großen Fragen teils jahrzehntelang nachzugehen. In dieser Folge wollen wir wissen, wie funktioniert das menschliche Gehirn?
3: Die großen Fragen der Wissenschaft.
2: Ein Podcast von Spektrum der Wissenschaft und Detektor FM. Es wiegt kaum 1,5 Kilo, verbraucht aber gut ein Fünftel unserer Energie. Es besteht aus rund 86 Milliarden Nervenzellen, die wiederum über geschätzt 100 Billionen Verbindungen miteinander kommunizieren. Und wir verstehen bis heute nicht, wie es uns überhaupt zu dem macht, was wir sind.
3: Das Gehirn ist das komplexeste Organ, das wir kennen. Es steuert unser Denken, Fühlen und Handeln. Es schafft Erinnerungen, Träume und das Bewusstsein. Aber wie macht es das? Welche Prozesse laufen im Gehirn ab, wenn wir entscheiden, lernen oder lieben?
2: All diese Fragen diskutieren wir in dieser Podcast-Episode mit einer der profiliertesten deutschen Hirnforscherinnen. Katrin Amunds ist weltweit bekannt für ihre Arbeiten zur Kartierung des menschlichen Gehirns. Sie ist Direktorin des Instituts für Neurowissenschaften und Medizin am Forschungszentrum Jülich und Professorin für Hirnforschung an der Heinrich-Heine-Universität Düsseldorf.
3: Von 2016 bis 2023 hat Katrin Amunds das Human Brain Project geleitet. Das ist ein großes europäisches Forschungsprojekt, bei dem es darum ging, das gesamte Wissen über das Gehirn zusammenzutragen und mit computerbasierten Modellen und Simulationen nachzubilden. Sie war außerdem Mitglied des Deutschen Ethikrats, hat also auch eine Perspektive auf den Menschen, die weit über die harte Neuroforschung hinausgeht. Herzlich willkommen, Frau Amunds. Wir freuen uns sehr, dass Sie heute in unserem Podcast mit dabei sind.
1: Ich freue mich über die Einladung dazu und mit Ihnen sprechen zu können.
2: Frau Amunds, Sie beschäftigen sich seit Jahrzehnten mit dem menschlichen Gehirn und der Frage, wie es funktioniert. Gibt es etwas, das Sie nach all den Jahren immer noch sprachlos macht an diesem Organ?
1: Ja, eigentlich immer wieder. Und einen Grund haben Sie schon genannt, das ist diese unglaubliche Komplexität des menschlichen Gehirns. Und für die bekommt man eigentlich ein Gefühl erst über die Jahre hinweg. Als ich angefangen habe, schien die Welt sehr viel einfacher. Und ich habe mich insbesondere damit beschäftigt, wie verschiedene Hirnareale im Gehirn zu liegen kommen und was sie für Funktionen haben. Und heute gucke ich sehr viel mehr darauf, dass das Gehirn ja ein sehr komplexes System ist, ein sogenanntes Multiskalensystem. Das bedeutet, es gibt ganz verschiedene Ebenen, auf denen das Gehirn organisiert ist. Wir können uns Moleküle angucken, einzelne Zellen, kleine Netzwerke von Zellen, aber natürlich auch ganz große Netzwerke von Zellen. Und all diese verschiedenen Blickwinkel sind letztendlich notwendig, um zu verstehen, wie das Gehirn aufgebaut ist und warum es überhaupt so funktionieren kann.

0: Ach, schade.
1: Ach komm, Carsten.
2: In der Tat war das so, dass die Hirnforschung gerade im 19. Jahrhundert versucht hat, in der Tat die Intelligenz mit der Größe des Gehirns in Zusammenhang zu bringen. Und das war jetzt gar nicht so ein weit hergeholter Ansatz, denn wenn man sich die Evolution anguckt und schaut, wie groß ein Mausgehirn ist oder wie groß ein Gehirn einer Schildkröte ist, eines Hundes oder eines Affen, dann sind schon die menschlichen Gehirne relativ groß, auch wenn sie nicht die allergrößten sind. Zum Beispiel haben Delfine oder Wale, haben durchaus Elefanten auch größere Gehirne. Also es hat nicht nur etwas mit der Größe zu tun, aber vielleicht auch etwas mit der Größe zu tun. Und es war im 19. Jahrhundert eben die Vorstellung, dass die Gehirne von besonders großen Menschen darüber Auskunft geben, dass diese Menschen besonders intelligent waren. Und man hat zum Beispiel das Gehirn von Turgenev mit fast 2 Kilogramm an das obere Ende des Spektrums angesiedelt, hat dann aber festgestellt, dass auch Gauss als einer der bekanntesten, wichtigsten Mathematiker nur so 1500 Gramm hatte. Einstein hat letztendlich auch nur 1400 Gramm gehabt. Also es hat sich sehr schnell als ein Irrweg herausgestellt, die Gehirngröße mit der Intelligenz zu koppeln. Trotzdem wissen wir, dass Gehirne von Menschen, die unter einem bestimmten Wert sind, dass die sehr häufig damit verbunden sind, mit großen Einbußen in der Intelligenz, mit Fehlentwicklungen, sodass es offensichtlich die Größe einen bestimmten Rahmen aufspannt, aber eben keine 1:1 Erklärung dazu gibt, wie gut jemand denken kann oder wie intelligent jemand ist.
1: Was gibt's denn sonst noch für Unterschiede, wenn man Männer- und Frauengehirne betrachten? Also unterscheiden sich bestimmte Areale oder also ist was weiß ich, die Amygdala ist ja so ein oder der Hippocampus, das sind so Areale, die mir auf Anhieb einfallen, sind die irgendwie entscheidend und unterschiedlich groß?
2: Also Amygdala und Hippocampus, da wüsste ich nicht, dass es gute Daten dazu gibt. Wir haben Daten gefunden für ein Areal, was sich in der sogenannten Sehrinde beschäftigt. Genauer für ein Areal, was dafür verantwortlich ist, dass wir Bewegungsinformationen aufnehmen. Und wir sehen da gewisse Unterschiede, was letztendlich die Fasern betrifft, die rein ins Areal gehen. Und da gibt es auf der mikrostrukturellen Ebene durchaus Unterschiede. Und vielleicht haben die auch etwas damit zu tun, dass Männer und Frauen durchaus unterschiedliche Art und Weisen haben, räumliche Situationen wahrzunehmen und zu verarbeiten. Und das wissen wir dann zum Beispiel aus der Kognitionspsychologie oder auch aus der Bildgebung, dass gezeigt wurde, Frauen sich gerne an Landmarken im Raum zum Beispiel orientieren und Männer präferiert sich daran orientieren, zum Beispiel an Himmelsrichtungen. Also solche behavioralen Unterschiede gibt es und wir haben erste sehr kleine Unterschiede, würde ich sagen, auch auf der anatomischen Ebene, die das nahelegen. Aber das sind letztendlich Unterschiede, die nur einen Teil dieser Variabilität, also Männer, Frauen, erklären. Auch in Sprachnetzwerken gibt es Unterschiede. Also wir wissen ja, dass Mädchen und Jungen unterschiedlich schnell Sprachen lernen. In der Schule, auch vor der Schule, sind Mädchen meistens etwas schneller, lernen eher sprechen. Aber im Laufe der Entwicklung passieren dann schon Prozesse, die das irgendwie auch wieder angleichen. Also wir sehen, dass es Unterschiede gibt und wir können sie beschreiben, aber wir können noch ganz selten eine Kausalität herstellen. Also das ist der Grund, dass Person A oder B anders spricht oder anders sieht oder sich anders bewegt. Das ist ganz schwierig. Solche Unterschiede aber zu untersuchen und wirklich auch zu schauen, ob man eben viele Argumente bekommt, die dann letztendlich so eine Kausalkette erlauben zu bauen. Das ist natürlich wichtig, nicht nur für die Grundlagenforschung, sondern auch für die Medizin. Und hier denke ich insbesondere daran, dass in vielen Jahrzehnten in der Vergangenheit Medikamente entwickelt wurden für den Menschen, für den Patienten an und für sich. Und es gibt natürlich sehr, sehr große Unterschiede zwischen Männern und Frauen. Es ist nicht nur eine Frage des Gewichtes, dass man vielleicht sagt, hier ein bisschen mehr, da ein bisschen weniger Medikament, sondern auch die Wirkungsmechanismen sind natürlich ganz anders. Und das bedeutet, dass man diese Unterschiede natürlich auch versuchen muss, genauer zu fassen, zu quantifizieren und dann eben zu versuchen, eben solche Kausalitäten herzustellen.
0: Sind denn die Unterschiede zwischen

0: Männern und Frauen danach hatten wir ja gefragt. Also das sind ja dann statistische Unterschiede über viele Männergehirne, die man sich anschaut, und über viele Frauengehirne. Sind die denn insgesamt größer als die jetzt von Individuum zu Individuum? Oder kann es sein, dass zum Beispiel zwei Männer irgendwie auch anatomisch große Unterschiede in ihren Gehirnstrukturen oder auf der Molekülebene haben, viel größer als jetzt dieser Unterschied Mann-Frau?
1: Ich denke, genauso wie Sie es beschreiben, muss man es beschreiben. Also die Variabilität, die wir jetzt innerhalb von biologischen Männern oder innerhalb von biologischen Frauen sehen, die ist zumindest auf der gleichen Ebene, auf dem gleichen Level wie die Unterschiede von Mensch zu Mensch. Ja, es gibt da eine riesige Überlappung. Und in der Tat ist es ja so, dass Unterschiede zwischen Menschen nicht nur in Bezug auf das Geschlecht sind, sondern sie bestehen ja zum Beispiel auch in Bezug auf das Alter, auf die Art und Weise, wie jemand aufgewachsen ist, unter welchen Bedingungen. Und damit meine ich jetzt nicht nur soziale oder kulturelle Bedingungen, sondern auch ganz konkret zum Beispiel, welche Umweltbedingungen gab es. War das eine Stadt? War das ein Land? Welche Erkrankungen gab es vielleicht im Laufe der Entwicklung? Welche traumatischen Erlebnisse gab es? All diese Faktoren beeinflussen ja uns als Menschen und sie haben auch einen großen Effekt darauf, wie sich unser Gehirn ausbildet. Und das ist ein riesiges Spektrum an Faktoren, was zur Variabilität beiträgt. Und Kollegen, Forscher versuchen das zu verstehen besser, indem sie zum Beispiel sehr, sehr große Kohorten von gesunden oder auch von kranken Probanden untersuchen, die manchmal bis in die Zehntausende gehen, um genau diese ganz kleinen Faktoren, die für jeden Menschen gar nicht so eine große Bedeutung haben, aber um die überhaupt erstmal extrahieren zu können. Und Geschlecht ist ein wichtiger Faktor, aber ist wirklich nur einer von ganz, ganz vielen Faktoren.
2: Aber dann verstehe ich jetzt endlich, warum mein Mann bei Google Maps immer nach Himmelsrichtung fährt und quasi Nord-Süd feststellt und ich muss das immer variabel machen, damit ich immer sehen kann, wo ist jetzt rechts, wo ist links. Also offensichtlich ist das nicht unbedingt erlernt, sondern irgendwie angelegt. Also räumliches Vorstellungsvermögen scheint sich zu unterscheiden.
0: Jetzt muss ich mich aber outen. So gesehen hätte ich ein Frauengehirn in meinem Kopf.
1: Ja, so ist das mit der Variabilität. Sie ist eben nicht ganz trennscharf. Was diese Faktoren betrifft. Das sind ja nur bestimmte Präferenzen oder Vorlieben. Und man kann die sich sehr gut anders aneignen durch das Lernen. Also ich habe mal irgendwann gelesen, dass es Unterschiede gibt, wie Männer und Frauen Streichhölzer anzünden. Wenn man das dann, also die einen schieben es eher weg, die Männer ziehen es eher ran. Das kann man natürlich auch beliebig handhaben, wie man es möchte. Und dann ist es eben kein unterscheidender Faktor mehr. Also ich glaube, diese Variabilität ist wirklich ein ganz hochspannendes und wichtiges Forschungsfeld, mit dem wir uns auch beschäftigen, weil natürlich es nicht das menschliche Gehirn gibt oder das mittlere menschliche Gehirn. Am Ende wollen wir als individuelle Menschen wahrgenommen werden, allemal, wenn es darum geht, dass wir Patienten sind. Und deshalb muss man diese Fragen eben versuchen, auseinanderzudröseln. Welcher Faktor trägt wobei?
2: Und irgendwie erscheint es doch paradox. Wir versuchen mit unserem Gehirn zu verstehen, wie unser Gehirn funktioniert. Wie gehen Sie mit diesem Widerspruch um? Oder ist das vielleicht gar kein Widerspruch?
1: Ja, ich würde denken, es ist auf der philosophischen Ebene sicher ein schwieriges Problem, auch ein hartes Problem. Auf der neurowissenschaftlichen Ebene ist das nicht ganz so kompliziert, würde ich sagen, weil wir natürlich in der Regel uns die Gehirne von anderen Menschen anschauen, in dem Sinne auch eine dritte Personenperspektive haben und nicht so sehr in uns reingucken. Und das ist die einfache Antwort, würde ich sagen. Die schwierigere Antwort, die natürlich auch Neurowissenschaftler betrifft, oder der schwierige Aspekt ist der, dass natürlich unser Gehirn mit seinen Zellen, mit seiner Verschaltung, mit seiner Chemie natürlich uns bestimmte Rahmenbedingungen schafft, auch was Erkenntnis betrifft oder auch was die Art und Weise unseres Denkens betrifft. Und die bildet ja einen gewissen Rahmen auch. Und in dem Sinne ist es natürlich schwierig zu sehen, wo sind sozusagen die Grenzen, die uns unser eigenes Gehirn setzt, weil es eben so gebaut ist, wie es gebaut ist. Vielleicht können wir bestimmte Dinge gar nicht so verstehen und so wahrnehmen. Und dann wird es natürlich auch für Naturwissenschaftler sehr konkret, wo letztendlich die Grenzen der Erkenntnisfähigkeit sind, wenn wir uns selber anschauen.
0: Welche grundlegenden Begriffe muss man denn kennen, um sich überhaupt sinnvoll über das Gehirn unterhalten zu können? Dritte Personperspektive hatten Sie eben erwähnt. Können Sie vielleicht nochmal erklären, aber auch biologisch. Was müssen wir wissen? Synapsen, Areale?
1: Ja, lassen Sie mich in meinem eigenen Feld vielleicht bleiben. Wichtig ist schon, denke ich, wenn wir über das Gehirn reden, dass uns klar wird, das Gehirn besteht aus 86 Milliarden Nervenzellen. Das ist eine ganze Menge, 86 mal 10 hoch 9. Und jede dieser Zellen hat etwa 10 hoch 4 Verschaltungen, Kontakte zu anderen Nervenzellen. Manchmal sind diese Verbindungen zu anderen Nervenzellen direkt. Also Zelle 1 schickt ihren Fortsatz, das nennt man Axon, zu Zelle 2. Manchmal machen aber diese Fortsätze auch komische Sachen. Dann drehen die nach ein paar Millimetern wieder um und gehen wieder zurück auf die eigene Zelle. Das heißt, damit können sich eben bestimmte Rückkopplungsschleifen auch ergeben. Und damit hat man im Prinzip schon die wichtigsten Bausteine. Es gibt Nervenzellen, die haben Axone. Diese Axone sind Fortsätze von Nervenzellen, die wegführen von der Zelle. Es gibt jeweils nur ein einziges Axon für jede einzelne Nervenzelle. Und es gibt ganz viele Dendriten. Dendriten sind Fortsätze von Nervenzellen, die die Informationen zu den Zellen hinbringen. Also die es helfen, Informationen von anderen Bereichen des Gehirns zu sammeln und auf diese Zelle zu führen. Damit hat man schon eine Idee. Es gibt ein Netzwerk im Gehirn, was ziemlich kompliziert ist und was wir in seiner Gesamtheit letztendlich bis jetzt nur sehr unvollkommen beschreiben können, zumindest was das menschliche Gehirn betrifft. Dann würde ich noch sagen, wir müssten wissen, dass Informationen im Gehirn weitergeleitet werden durch elektrische Signale. Spikes kann man die nennen, also so kurz aufscheinende, hohe elektrische Veränderungen, die eine Zelle an die andere weitergibt. Man kann Zellen erregen, damit sie Informationen weitergibt. Man kann Zellen hemmen. Und das Ganze wird nochmal beliebig komplizierter, weil diese elektrischen Informationen immer einhergehen mit molekularen Signalen. Wir haben also im Gehirn verschiedene Botenstoffe, die eben diese Informationsverarbeitung auch unterstützen. Und wir kennen alle Adrenalin oder Noradrenalin, denke ich mal, weil jeder schon mal beim Augenarzt war. GABA ist ein ganz wichtiger Transmitter, der dafür verantwortlich ist, dass die Zellen gehemmt werden in ihrer Weitergabe. Glutamat ist ein erregender Transmitter. Und ich denke, allein aus dieser Aufzählung, also Zellen mit Axonen, ein Axon, mehrere Dendriten, elektrische Weiterleitung, die kann modelliert werden durch chemische Signale, bekommt man schon einen ersten Eindruck darüber, dass dieses Netzwerk sehr, sehr kompliziert ist. Und ich denke, man muss noch wissen, dass diese Zellen nicht beliebig im Gehirn verteilt sind. Also man darf sich das nicht so vorstellen wie ein Sternfeld, wenn man in den Nachthimmel guckt, sondern da ist ganz viel Struktur und Organisation dahinter, was ja auch im Sternenhimmel letztendlich der Fall ist. Aber genauso ist es auch im Gehirn. Wir haben eine Hirnrinde, das sind die obersten 3-4 Millimeter. Da liegen ganz viele Nervenzellen drin. Das sind die kleinen grauen Zellen von Hercule Poirot, die liegen in der Hirnrinde. Aber neben dieser Hirnrinde gibt es auch noch tiefer gelegene Kerngebiete, wie eben die Amygdala zum Beispiel oder die sogenannten Basalganglien oder der Thalamus, die auch ganz viel damit zu tun haben, wie Informationen im Gehirn verarbeitet werden. Und das ist wichtig, weil das Gehirn eben als Organ agiert und nicht nur als eine Ansammlung von miteinander vernetzten Zellen, sondern es gibt eben wirklich unterschiedliche Mechanismen auf unterschiedlichen Ebenen, die wir alle versuchen letztendlich zu verstehen.
2: Jetzt hatten Sie vorhin ja schon bei der Frage nach den Unterschieden von Männern und Frauen darüber gesprochen, dass es Unterschiede zum Beispiel in der Sehrinde, also in der optischen Wahrnehmung gibt. Wie muss man sich das jetzt vorstellen? Also ich habe jetzt dieses Netzwerk im Gehirn und jetzt kommt eine Information an. Also ob ich jetzt irgendwie was rieche, schmecke, sehe, höre. Wie kommt die an und wie wird es dann im Gehirn verarbeitet? Also was passiert da eigentlich genau?
1: Na, die Information kommt ja immer über unsere sensorischen Organe. Das Auge ist eins der ganz wichtigen natürlich. Und in der Tat gibt es einen sehr, sehr dicken Sehnerv, der ist mehrere Millimeter dick für jedes Auge. Und über diesen Sehnerv wird die Information von der Netzhaut weitergeführt über ein Kerngebiet in der Tiefe und kommt dann in der Sehrinne an. Das heißt, wenn die Information in der Sehrinne ist, ist es schon mal durch viele Nervenzellen umgeschaltet und verarbeitet worden. Das, was wir dann in der Sehrinde als bewussten Eindruck wahrnehmen, ist schon ein verarbeitetes Bild. Es ist nicht so wie bei einer Kamera, dass wir eins zu eins das sehen, was vor uns ist, sondern es ist schon ein verarbeitetes Bild. Wir haben schon verarbeitet, ob es Ecken oder Kanten gibt. Wir haben schon Farben erkannt. Wir haben Licht erkannt oder Bewegungen erkannt. All das passiert, bevor wir überhaupt uns einen bewussten Seheindruck machen, der in dieser Sehrinde dann passiert. Und dann geht Folgendes vor sich in dieser sogenannten primären Sehrinde, wo also der Seheindruck das erste Mal wahrgenommen wird, wird die Information dann verteilt in zwei große Ströme, den sogenannten Wo- und den sogenannten Was-Strom. Und das sind eigentlich ganz gute Bezeichnungen dafür, denn der Was-Strom verarbeitet Informationen aus unserem Sehfeld dahingehend, dass er uns sagt, was ist denn das für ein Gesicht oder was ist denn das für ein Ort, den wir gerade gesehen haben. Und der Wo-Strom, der hilft uns zu erkennen, wo ist das Ganze, bewegt es sich zum Beispiel aus unserem Gesichtsfeld raus. Und diese höher gearteten Informationsverarbeitungen, die passieren in Seearealen, die ein paar Millimeter bis dann ein paar Zentimeter weit weg sind von diesem ersten ursprünglichen Seeareal. Und ganz ähnlich funktioniert es beim Hören. Beim Riechen und Schmecken ist es ein bisschen anders, ein bisschen komplizierter. Aber im Prinzip ist das System das Gleiche. Es gibt Sensoren wie unsere Augen, unsere Ohren oder unsere taktilen Sensoren, die wir in den Händen haben oder in den Muskeln haben. Die bringen die Information zu einem sogenannten primären Areal. Und dann wird die Information weitergetragen an die höheren Areale. Und diese höheren Areale, die verknüpfen dann die Informationen und ermöglichen es, sehr, sehr komplexe Eindrücke zu verarbeiten und letztendlich auch Entscheidungen vorzubereiten, wie eine Bewegung zum Beispiel einzuleiten.
0: Ganz kurze Nachfrage nochmal. Es gibt aber schon eine Welt da draußen, ne? Also wir erzeugen die jetzt nicht in unserem Gehirn, auch wenn wir sie vielleicht mit unseren Sinnen und der weiteren Informationsverarbeitung dann nicht ganz so wahrnehmen, wie sie vielleicht tatsächlich ist, ja? Oder vielleicht mein Sinneseindruck von einem blauen Himmel ein anderer ist als Katharinas, weiß ich ja nicht, ja? Aber es gibt schon eine Welt, oder?
1: Also manche Menschen, manche Philosophen würden das verneinen.
0: Die Konstruktivisten?
1: Ja, jetzt, durchaus. Also ich gehe davon aus, ja, es gibt die Welt, aber sie wird in uns repräsentiert und diese Repräsentation ist schon auch eine sehr subjektive. Trotzdem ist es mitunter überraschend, wie gleich wir dann als Menschen doch wieder agieren und die meisten Menschen finden einen hellblauen Himmel sehr, sehr schön und erkennen den auch als hellblauen Himmel an. Also da muss man nicht drüber diskutieren, ob der jetzt grün oder lila ist. Da gibt es schon einen großen Konsens. Und das hat wahrscheinlich schon etwas damit zu tun, dass die Gehirne auch gleich oder ähnlich strukturiert sind. Wir haben vorhin über Variabilität gesprochen. Und das andere, sozusagen das andere Ende von dieser Diskussion ist ja, dass die Gehirne in sehr vielen baulichen Merkmalen, in der Genetik, in ihrer Entwicklung natürlich sehr, sehr ähnlich sind und sehr, sehr gleich sind und ähnliche Arten und Weisen der Verarbeitung erlauben. Und gerade was die primären Sinneseindrücke gilt, da sind die Gehirne schon, die funktionieren sehr, sehr ähnlich. Und nicht nur zwischen uns Menschen, sondern ich denke, eine motorische Aktion bei einem Schimpansen, die läuft nach ganz, ganz ähnlichen Gesichtspunkten ab oder eine Erkennung eines Tieres im Gesichtsfeld. Auch andere Tiere müssen andere Tiere im Gesichtsfeld erkennen. Und diese Dinge sind eher konservativ, wenn man sich die Evolution anguckt. Und auf diese, wie soll ich sagen, auf diese gemeinsamen Prinzipien, da baut sich dann Variabilität auf. Und die fasziniert uns natürlich und die hat auch medizinische Bedeutung, aber es ist ja schon so, dass wir alle Menschen sind, die eben bestimmte Eigenschaften haben, die durch den Hirnbau auch gegeben sind.
0: Wie erforscht man das menschliche Gehirn denn eigentlich so ganz praktisch? Man kann ja schlecht in die Fußgängerzone gehen, irgendwie Leute nehmen, den Kopf aufklappen und mal so ins Gehirn reinschauen. Also welche Methoden nutzen Sie?
1: Ja, da hat sich natürlich viel über die Jahre entwickelt. Und mein eigenes Institut, das Vogt-Institut, ist vielleicht ein schönes Beispiel dafür, wie man Gehirne untersuchen kann. Das Vogt-Institut in Düsseldorf wurde vor 125 Jahren etwa gegründet, in einer privaten Wohnung in Berlin, in der Magdeburger Straße. Und die Institutsgründer, Cecil und Oskar Vogt, beides Neurologen, beides Mediziner, Psychotherapeuten, Hypnotiseure und Naturwissenschaftler, waren der festen Überzeugung, dass man erst einmal das gesunde Gehirn verstehen muss, um letztendlich bessere Therapien und Diagnostik für Patienten mit neurologischen Erkrankungen entwickeln zu können. Und dazu hatten sie verschiedene Ansätze gemacht. Sie haben Gehirne von Verstorbenen, von gesunden Verstorbenen, in ganz hauchdünne, feine Schnitte zerteilt. Mit hauchdünn meine ich 20.000stel Mikrometer dick. Machen wir heute auch noch so. Und sie haben dann in diesen dünnen Schnitten die Nervenzellen angefärbt oder eben die Axone, also die Verbindung zwischen den Nervenzellen. Leider konnte man das mit nur ganz wenigen Ausnahmen nicht in einem und demselben Schnitt machen. Man musste also verschiedene Gehirne untersuchen und Nervenzellen anfärben oder Axone anfärben, um dann zu sehen, dass diese Zellen sehr, sehr unterschiedlich im Gehirn verteilt sind und dass man in der Tat verschiedene Hirnareale unterscheiden kann. Und die Vogts waren nun sehr gründlich immer und sind ins feinste Detail gegangen. Sie waren der Meinung, es gibt 150 Areale etwa im Gehirn, die man aufgrund der unterschiedlichen Anordnung der Nervenfasern untersuchen kann. Und dann waren es ja tote Gehirne, wenn man das so sagen darf. Wie kommt man dann zur Funktion? Und da hatten sie zwei Ideen. Sie haben einerseits gesagt, wir gucken uns zum Beispiel an, wie Patienten während der Operation reagieren, wenn bestimmte Hirnregionen stimuliert werden. Und das kam in der Tat in den 10er und 20er Jahren auf. In Königsberg insbesondere gab es einen Neurochirurgen, der hieß Ottfried Förster. Der hat angefangen, die Hirnrinne zu kartieren bei Patienten während der Operation. Und sein Hintergrund war als Chirurg, er wollte natürlich keine Hirnregionen schädigen, zum Beispiel bei einer Epilepsie-Operation oder Tumoroperation, die wichtig waren für die Bewegung. Und die Vogts haben solche Informationen aufgenommen und haben also eine funktionelle Karte über ihre anatomische Karte getan. Nun kann man mit dem Kartieren beim Patienten nicht in alle Hirnregionen kommen, weil die wenigsten Hirnregionen so einfache Funktionen kodieren wie Handheben oder mit dem Finger wackeln. Und dann haben sie gesagt, naja, wir können ja auch die Gehirne von Tieren untersuchen, die wir physiologisch ebenso reizen können und dann ebenso die Anatomie uns anschauen können. Also sie haben diese sogenannte vergleichende anatomische oder physiologische Forschung reingebracht. Die ging ja ein Stückchen weiter als die bei Menschen. Andererseits sind natürlich Schimpansen nicht einfach nur kleinere Menschen. Das war der Nachteil, den man sich dabei, also mit Schimpansen haben die nicht gearbeitet, aber Makaken sind auch nicht nur kleinere menschliche Gehirne. Und es war aber letztendlich ein Versuch, von verschiedenen Ecken das Problem zu lösen, wie hängt denn jetzt die Gliederung des Gehirns zusammen mit den physiologischen Aktivitäten in diesen Bereichen und dann auch mit dem Verhalten, also mit einer Greifbewegung, mit einer Erkennungsbewegung eines Objektes im Sehfeld. Das war sehr modern. Und sie haben außerdem noch versucht, die Genetik reinzubringen, weil natürlich schon damals zwar die DNS und die RNS noch nicht bekannt waren, also man wusste noch nicht, wie die Verarbeitung...
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